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0: eine Bombe legen, peng, dann war's das eben. Du bist ein Luder.
1: That's right.
0: Yes. Genau wie dein Bruder.
1: That's right.
0: Den kenne ich von der Schule her. Du bist ein Luder.
1: That's right.
0: Yes. Genau wie dein Bruder.
1: That's right.
0: Der ist jetzt bei der Bundeswehr, Gott sei Dank.

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1: That's right. Tschüss.
0: Genau wie dein Bruder.
1: That's right.
0: Den kenne ich von der Schule her. 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
1: That's right.
0: Genau wie dein Bruder.
1: That's right.
0: Der ist jetzt bei der Bundeswehr. Gott sei Dank. Das wollte ich nur mal so zu der Sache.

0: erinnere mich dran, dass ich den Fischer treten muss.
1: Okay, tritt ihn.
0: Nein, nicht tritt ihn, Fischer. Wir hatten heute Kabinettssitzung und er hat vorgeschlagen, das mal als Videokonferenz zu machen. Ich sag ja, weil das ganz interessant klang. Und was macht er? Holt das neueste Céline Dion-Video raus und spielt es vor. Herrgott! Kochst du gerade? Was gibt's denn?
1: Ja, extra gesunde Lauchcremesuppe, extra gesundes Kartoffelpüree und extra gesunde Frikadellen. Und zum Nachtisch extra gesunde Mousse au Chocolat.
0: Wie kann denn Schokoladenpudding extra gesund sein?
1: Ja, mit Vitaminen. Wirst schon sehen. So, einmal die Suppe. Moment, und jetzt wird sie noch extra gesund.
0: Helmut, die schöne Suppe.
1: Enthält jetzt Vitamin B bis H und Asclepiodarotalabortat.
0: Und warum ist sie blau?
1: Ja, das liegt am Asclepiodarotal.
0: Herrgott, warum kann es bei uns nicht einfach einmal was Normales geben? Was haben wir denn noch? Kartoffelpüree? Natürlich auch knallblau. Doll. Naja, die Frikadellen sehen normal aus. Also ich nehme jetzt einfach eine Frikadelle. Oh mein Gott, Helmut, die Frikadelle hat Augen.
1: Echt? Zwinkerte?
0: Nein, sie starrt mich an.
1: Dann sind es keine Augen, sondern die Vitamininjektoren.
0: Was?
1: Ach, die sind aus Plastik. Damit spritzt man die Vitaminkomplexe in die Buletten. Die kannst du ruhig mitessen. Die enthalten sogar...
0: Weißt du was? Ich habe schon gar keinen Appetit mehr. Ich trinke einfach ein Glas Wasser und gut.
1: Ja, mach ich dir. Mit einem Schuss Asclepiodarotalabortat.
0: Ohne...
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die Sendung Radio Synthesis im Freien Radio für Stuttgart gehört. Zuständig für die Sendung waren Kostas Kachrimanidis und Yannis Gekas. Viel Spaß im weiteren Programm. 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
2: Ihr hört die Radiosendung von Geisling nach Brüssel, das Michelberg-Gymnasium im EU-Parlament. Jona und Finn dürfen den Büromitarbeiter Herrn S. Peter vom EU-Abgeordneten Herrn Linz von der CDU interviewen. Wie sich das Büro vom Herrn Linz zu den Themen Landwirtschaft, Umweltschutz und dem Verkehr auseinandersetzt, erfahrt ihr in dieser Sendung. Also viel Spaß!

0: Das war Sex on Fire von der US-amerikanischen Band aus Nashville, Tennessee, Kings of Leon. Finn und Jona interviewen jetzt Hennes Peter vom Büro Herrn Linz.
1: Ich bin Jona.
2: Und ich bin Finn und wir sind heute im EU-Parlament, im Büro von Herrn Linz und treffen Herrn Espeter, der im EU-Parlament für den Abgeordneten Linz arbeitet. Wir freuen uns, dass Sie eben sich Zeit genommen haben für das Interview und dass wir es eben auch durchführen dürfen. Und wir würden uns sehr darüber freuen, wenn Sie sich zuerst etwas vorstellen würden.
3: Vielen Dank für die Einladung. Ich bin Markus Espeter. Ich bin parlamentarischer Assistent, so nennt man das offiziell, bei Herrn Linz. Also eine sogenannte Bürokraft, würde ich mal sagen. Und unsere Aufgabe hier im Parlament ist es erstmal, Herrn Linz den Rücken frei zu halten. Also alles, was reinkommt, bündeln wir an Informationen und filtern das entsprechend seinen Interessen. Das sind die Landwirtschaft, die Umwelt und der Verkehrsausschuss. Und spielen ihm dann die wichtigsten Informationen zu. Genau. Meine Aufgaben sind der Umweltausschuss. Ich betreue die Themen des Umweltausschusses für Herrn Linz. Und ich habe noch verschiedene administrative Aufgaben. Ich organisiere ein bisschen die Büroarbeit mit. Ich kümmere mich um die Abrechnung der Öffentlichkeitsmittel und mache auch ein bisschen die Öffentlichkeitsarbeit für ihn.
1: Herr Espeter, wie sieht denn dann Ihr Alltag aus?
3: Ja, also wir kommen morgens um 8:30, 9 Uhr ins Büro. Dann geht es erstmal darum, die E-Mails zu filtern. Wir bearbeiten so 500 bis 1000 E-Mails im Monat. Und dann wird natürlich, so wie ich gerade schon gesagt habe, nur das Entscheidende. Wir kennen natürlich Herr Linz' Positionen und seine Ansichten an ihn weitergegeben. Und natürlich gibt es da dann verschiedene Formate. Also unser Arbeitsablauf in einem Monat ist in verschiedene Wochen gegliedert. Sprich, wir fangen meist mit einer Fraktionswoche an, wo die verschiedenen politischen Themen in der politischen Fraktion, also in unserem Fall in der Europäischen Volkspartei, wo die CDU-CSU ja Mitglied ist, diskutiert werden. In der nächsten Woche geht es dann in die Ausschusssitzungen, wo dann die Themen mit den verschiedenen politischen Fraktionen diskutiert werden. Und danach folgt dann die Plenarwoche in Straßburg, wo dann die Themen abgestimmt und diskutiert werden. Als viertes kommt dann noch die Grüne Woche dazu, die sogenannte Grüne Woche, wo sich der Abgeordnete im Wahlkreis befindet und wir dann so ein bisschen Ruhe haben hier und mal ein bisschen unseren Aufgaben hinterherkommen, wenn es dann zu viel war in den Wochen davor. Zurück zu den Themen, also die werden erstmal morgens im Posteingang sortiert. Dann nehmen wir natürlich auch an verschiedenen Meetings mit Interessenvertretern teil. Also das kann nicht nur Herr Linz abdecken, da müssen wir natürlich auch mit Informationen einholen, mit sowohl kleinen Besuchergruppen und Interessenvertretern als auch kompletten Firmen, die sich dann hier bei uns zeigen und ihre Interessen wiedergeben. Ansonsten natürlich so vielleicht ein paar Alltagsaufgaben. Da gehört natürlich dann die klassische Büroarbeit dazu. Es müssen die Finanzen von Herrn Linz organisiert werden. Zwischendurch müssen Verträge erstellt werden für Praktikanten. Es wird die Öffentlichkeitsarbeit organisiert, Kalender im Voraus entwickelt, wann was gepostet wird. Das sind alles Dinge, die dann bei uns Assistenten anfallen. Und Herr Linz wesentliche Aufgabe ist ja quasi, seine Meinung und seine Statements nach außen preiszugeben und im Prinzip mit allen Vertretern, die sich in den Institutionen in Europa mit in diesem Netzwerk bewegen, preiszugeben. Genau.

0: Herr S. Peter beschreibt seinen Werdegang, wie er zu Herrn Linz kam.
1: Herr S. Peter, in Ihrem Werdegang steht sehr viel darüber, dass Sie außerhalb der Politik auch schon andere Tätigkeiten hatten. Wie kamen Sie denn nun in die Politik und genau eben zu Herrn Linz?
2: Ich kann erstmal dazu sagen, ich bin selbst kein CDU-Mitglied. Meine Aufgabe in dem Büro ist es, die Position von Herrn Linz zu vertreten. Das ist für mich gut möglich. Herr Linz spiegelt seine Position immer sehr gut wider und erklärt auch, warum er verschiedene Schritte macht. Wie ich selbst zu Herrn Linz gekommen bin, ist eine andere Geschichte. Ich bin seit über 10 Jahren in Brüssel und war vorher beim Europäischen Verband beruflicher Bildungsträger. Habe dort auch Büroorganisation gemacht, habe Admin-Aufgaben übernommen, habe Öffentlichkeitsarbeit gemacht. Von daher bin ich eher über den administrativen Teil reingekommen ins Büro. Und thematisch interessiert mich natürlich am meisten der Umweltbereich, weil ich nebenher in meinem privaten Bereich und als meine Herzensarbeit habe ich noch eine eigene Organisation, die sich auch mit Umweltthemen befasst und die seit langem in Ostafrika tätig ist. Also bin ich so ein bisschen über die Umweltschiene thematisch und über meine Arbeitsaufgaben in der Administration und in der Öffentlichkeitsarbeit dann nach 10 Jahren in der Brüsseler Blase zu Herrn Linz gekommen.
3: Wir haben recherchiert, Herr Espeter, Sie haben African Studies studiert. Was ist das und was lernt man in dem Studiengang?
2: Also ich habe ja vorhin schon mal kurz angeschnitten, dass die ganzen Umweltthemen, die ich bespiele, auch durch den Hintergrund kommen, dass ich mal ein Jahr in Afrika in einem freiwilligen Jahr bei einer Umwelt-NGO gearbeitet habe und mich die Themen seitdem ja immer beschäftigt haben. Aber durch dieses Jahr in Uganda, wo ich dann auch meine Frau aus Sachsen kennengelernt habe, haben sich dann die Themen für mich so festgebissen und ich bin ihr nach Leipzig gefolgt, um da dann halt in der Uni Leipzig Afrikanistik zu studieren. Genau. Kann ich ja gerne offen sagen, ich wusste erstmal nicht, was ich machen sollte. Von daher war dann Afrikanistik in Bezug auf das Freiwilligenjahr irgendwie dann die erste Wahl. Und das hat mich dann 2 Jahre beschäftigt. Man beschäftigt sich natürlich viel mit der Geschichte Afrikas. Vor allem ging es um Subsahara-Afrika, also diese, sag ich mal, die arabischen Länder im Norden waren jetzt weniger von Belang, sondern eher das gesamte Subsahara-Afrika, der sogenannte CC-Gürtel, der irgendwie von Uganda bis an die Côte d'Ivoire geht. Es war sehr spannend, es waren auch Sprachen dabei, Swahili. Von daher, ja, wenn ihr nicht wisst, was ihr machen sollt, vielleicht ist Afrikanistik auch mal eine interessante Geschichte.
3: Sie haben erwähnt, dass Sie sich für die Umwelt einsetzen. Inwiefern machen Sie das durch Ihre GmbH?
2: Also ich habe nach dem Studium ein Freiwilligenjahr angefangen in Uganda in einer Organisation, die sich mit Umweltthemen befasst hat. Dann geht es im Wesentlichen darum, die Umwelt von Uganda zu schonen, nachhaltig zu arbeiten, nachhaltig zu kochen und so weiter. Und aus dieser Arbeit ist im Prinzip die Firma entstanden, die ich jetzt mit 2 Freunden seit 10 Jahren nebenbei betreue. Also das war nie mein Hauptberuf, sondern das mache ich in meiner Freizeit. Und setze mich da irgendwie mit vollem Einsatz dafür ein, dass vor allem steht bei uns das Kochen im Vordergrund, dass mit energiesparenden Kochherden gekocht wird.
4: Hallo, mein Name ist Mirai Neumann. Ich bin parlamentarische Referentin bei Norbert Linz, schon seit 5,5 Jahren bei ihm im Büro und betreue da die Landwirtschaftsthemen. Und ich wünsche mir Atlas von Pommelin Taste.
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0: Universum.
1: Wir konnten vom Lied Atlas von Pamelin Theis erfahren, wie sich die GmbH von Herrn Espeter für die Umwelt einsetzt. Nun geht Herr Espeter auf die drei Ausschüsse ein, die Herr Linz betreut.
2: Der Herr Linz ist ja im Umweltausschuss tätig. Sie übernehmen für ihn dort eine Stellvertreterrolle. Was machen Sie da und was tun Sie allgemein im Umweltausschuss? Und welche Ausschüsse hat Herr Linz sonst noch?
3: Ich fange mal von der anderen Seite an. Also Herr Linz betreut im Prinzip drei Ausschüsse. Das ist einmal die Landwirtschaft, dann der Umweltausschuss und der Verkehrsausschuss. Ich betreue, wie du gerade sagtest, den Umweltausschuss. Und das ist auch, das sieht man schon an der Anzahl der Mitglieder, mit über 100 Mitgliedern im Umweltausschuss, eines der weit gefächertsten Ausschüsse mit vielen, vielen verschiedenen Themen. Aber da geht es natürlich um die Klimaziele, die euch sicherlich bekannt sind. Da geht es um Emissionen, da geht es darum, wie man nachhaltig arbeitet. Und diese Themen versuchen wir dann möglichst alle unter einen Hut zu kriegen und im Parlament einen Konsens zu finden. Herr Linz, wenn man so ein bisschen auf die Arbeit von Herrn Linz guckt, er ist ja, war in der letzten Legislaturperiode Vorsitzender des Agrarausschusses, jetzt stellvertretender Agrarausschussvorsitzender. Er hat immer so ein bisschen den Bezug auf die Landwirtschaft. Also sein Steckenpferd ist die Landwirtschaft, aber auch die Arbeit im Umweltausschuss und im Verkehrsausschuss spielt damit rein. Also die Themen, die er sich im Umweltausschuss rauspickt, haben fast eigentlich immer einen Bezug zur Landwirtschaft. Ein Beispiel ist zum Beispiel der Pflanzenschutz oder die Zulassung von Pflanzenschutzmitteln oder die sogenannten neuen genomischen Methoden, wo es um Gentechnik geht und wie Pflanzen bearbeitet werden dürfen und nicht. Das sind auf europäischer Ebene Themen, die unter den Umweltausschuss fallen, in Deutschland aber oft auch mit dem Landwirtschaftsministerium verbunden sind. Von daher gibt es da so einen fließenden Übergang, aber am Ende kann man, um auf deine Frage zurückzukommen, die Themen des Umweltausschusses sagen, dass die eigentlich fast immer den Bezug zur Landwirtschaft haben bei Herrn Linz. Und aus den anderen Themen, da lässt er oft den Kollegen auch den Vorrang. Genau.
2: Herr Espeter, können Sie sich in diesen Ausschüssen auch einbringen?
3: Es gibt zu den parlamentarischen Assistenten nochmal gesondert die Berater der jeweiligen Ausschüsse, die natürlich meinungsgebend auch ihre Ratschläge den Abgeordneten mitgeben. Die Assistenten an sich haben eher eine begleitende Rolle. Also wir sind jetzt nicht in der Position, dass wir persönliche Meinungen oder Input da geben. Natürlich, das kommt dann auch aufs Abgeordnetenbüro drauf an. Manche Assistenten arbeiten mehr inhaltlich und andere weniger. Also es ist dann schon so, dass man sich mit einem Thema befasst, dass man auch dann dem Abgeordneten verschiedene Wege aufzeigt, wie es funktionieren könnte. Aber die finale Entscheidung und verantwortlich ist dann am Ende immer der Abgeordnete.
4: Also kann man das so verstehen, dass Sie sich eben auch beim Herrn Linz damit einbringen können und Ihre Ideen dann teilweise eben auch Vertretung in den Ausschüssen finden?
3: Ja, genau. Also wir zeigen ihm schon dann die Wege auf. Er gibt dann vor, wo in welche Richtung es geht. Und natürlich hat man schon gewisse Einflussmittel. Also wenn man das mal so sagt, am Ende bin ich ja dann trotzdem der durchgibt, welche E-Mails jetzt am wichtigsten sind, welche E-Mails direkt zu Herrn Linz gegangen, welche Infos wohin gespielt werden. Also unter der Hand hat man natürlich schon Möglichkeiten, aber wir versuchen natürlich immer im Interesse der Fraktion und des Abgeordneten zu handeln.
5: 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Und nun kommt Piers de Veil mit dem Lied So Far, So Fake.

0: Herr Espeter, was denken Sie, was kann die EU bzw. die EVP generell dafür tun, um die Umwelt in Zukunft besser zu schützen?
1: Ich finde, es hat sich gezeigt, dass Verbote nicht immer die richtige Lösung sind. Also, um es mal mit den Worten auch von Herrn Linz zu sagen, es geht auch immer irgendwie darum, Anreize zu schaffen und Förderung zu schaffen. Und Förderprogramme sind schon der richtige Weg, um auch irgendwie voranzukommen. Sprich, in Bezug auf die Landwirtschaft, um das nochmal zu sagen, gibt ja verschiedene Programme, wo dann Landwirte auch, je ökologischer und nachhaltiger sie arbeiten, mehr Zugang zu Finanzen und Töpfen haben. Das wäre ein Weg. Und um das dann nochmal kurz zusammenzufassen, also Anreize statt Verbote gilt da auch im Umweltbereich.
2: Vielleicht können Sie in diesem Zusammenhang auch kurz auf die Biodiversitätsstrategie der EU eingehen.
1: Ja, da geht es im Prinzip genau um das, was ich gerade gesagt habe. Ne? Also es geht darum, im Prinzip Anreize zu schaffen für Landwirte, dass sie im Prinzip nachhaltige Praktiken fördern und auch dann Umsetzungswege für die Biodiversität finden. Also das ist dann eher ein Landwirtschaftsbereich, aber ein Beispiel wäre zum Beispiel der sogenannte Grünstreifen um die Felder rum, ne? Also dass du quasi Pflanzen und dass da auch Grün wächst quasi, wo auch dann andere Lebewesen noch Platz finden und nicht nur der reine landwirtschaftliche Betrieb. Ja.
0: Gehen wir nochmal zurück zum Themenpunkt der EU. Was genau hat denn dazu geführt, dass Sie, Herr Espeter, im Europäischen Parlament arbeiten und nicht beispielsweise in einem Landtag oder im Bundestag?
1: Das hat familiäre Gründe. Also meine Frau ist vor 10 Jahren zuerst nach Brüssel gekommen und hat hier ein Praktikum gemacht. Damals waren wir noch nicht verheiratet, ich bin ihr aber trotzdem nach Brüssel gefolgt und habe mir dann hier auch einen Arbeitsplatz gesucht. Wie vorhin schon erwähnt, erst auf der Lobbyseite, sage ich mal, beim Verband der beruflichen Bildungsträger. Und dann am Ende nach 8 Jahren brauchte es dann mal was Neues und ich bin dann als Quereinsteiger über eine Stellenausschreibung hier bei der deutschen Gruppe gelandet im Parlament.
2: Muss man für die Tätigkeit als Assistent von Herrn Linz studiert haben? Und wenn ja, was?
1: Also es gibt zwei verschiedene Funktionsgruppen von Assistenten. Die erste mit nur administrativen Fähigkeiten und die zweite mit inhaltlichen Themen. Also die zweite Gruppe der Assistenten, die auch thematisch arbeiten. Bei der zweiten Gruppe braucht es ein abgeschlossenes Hochschulstudium. Ein Bachelor reicht oder eine Ausbildung, soweit ich weiß. Bei der ersten reicht auch im Prinzip die Hochschulreife.
3: Mein Name ist Florian Stern. Ich arbeite für Norbert Linz nun seit einem halben Jahr als akkreditierter parlamentarischer Assistent. Ich bin zuständig für den Ausschuss Transport und Tourismus, betreue die Landesgruppe der CDU-MEPs aus Baden-Württemberg. Und ja, habe den Terminkalender von Norbert Linz immer im Blick. Und ich wünsche mir Anthem Part 2 von Blink 182.

0: Das war Enten Part 2 von Blink 182. Nun geht es weiter mit dem Interview von Jona und Finn, die den Büromitarbeiter Herrn Espeter vom EU-Abgeordneten Herrn Linz am Mikrofon hatten.
1: Was würden Sie den Jugendlichen raten, die sich im Europaparlament mit einbringen wollen?
2: Also ich kann nur jedem raten, mal hier ins Parlament reinzuschauen. Eigentlich bieten alle Abgeordnetenbüros, egal von welcher Partei, ein Praktikum an oder auch Schülerbesuche. Das geht von 2 Wochen bis hin zu 3 Monaten, also auch bis zu 6 Monaten. Und da hat man, dann kriegt man eigentlich einen sehr guten Einblick. Da wendet sich ein Schüler am besten erstmal an den Europaabgeordneten aus seinem Wahlkreis und schaut, wer vor Ort ist. Aber man kann natürlich darüber hinaus auch auf Landesebene gucken. Für Baden-Württemberg sind es da die 4 Abgeordneten. Daniel Kaspari, Andrea Wechsler, Andreas Schwab und Norbert Linz, die dann interessant für Schüler. Ich jedem rate,

0: Landwirte gesehen, wie sie sich auf europäischer Ebene beklagen, wie die hier mit 500 Treckern vor dem Parlament stehen und den Verkehr lahmlegen. Und dann natürlich auch auf der anderen Seite gesehen, wie schnell doch Politik funktionieren kann, weil Herr Linz zu der Zeit in der alten Legislatur noch als Vorsitzender des Landwirtschaftsausschusses natürlich irgendwie maßgeblich dazu beigetragen hat, dass schnell Verbesserungen rangetragen werden. Und das hat auch teilweise durch Vereinfachung funktioniert. Also ich habe da das erste Mal gesehen, dass es tatsächlich nicht immer Jahre und Monate braucht, bis politische Entscheidungen irgendwie gefällt werden, sondern dass tatsächlich auch mal schnell innerhalb von Wochen was entscheidet werden kann, was dann zur Verbesserung beiträgt, wenn es berechtigte Kritik von außen gibt. Das war sehr spannend.
1: Herr Espeter, viele kritisieren an der EU die ausartende Bürokratie. Wie werden Sie dies generell und auch in dem Spezialgebiet der Umwelt?
0: Berechtigte Kritik auf jeden Fall und auch Kritik, die wir aufgenommen haben, das habe ich persönlich auch miterlebt und mitbekommen, weil ich für Herrn Linz im Namen von 22 weiteren Abgeordneten einen meiner Briefe an Frau von der Leyen geschickt habe, in dem wir im Prinzip mit 16 Forderungspunkten in verschiedenen Gesetzespapieren mal aufgezeigt haben, was eigentlich alles verbessert werden muss. Von einer Nitratrichtlinie über Pflanzenschutz, über sogenannte Explosivstoffe, da geht es um Düngemittel. Also es ist eine lange Liste, die auch wir bemängeln, wo Gesetzespapiere einfach verbessert werden müssen. Und das war dann auch natürlich Umweltthemen, so die ich gerade genannt habe, aber immer mit Bezug zur Landwirtschaft, die dann auch quasi im Namen der deutschen Agrarier nennen die sich, die fünf Abgeordneten, die sich um Landwirtschaft kümmern, dann an Frau von der Leyen versendet wurde. Und so habe ich dann auch persönlich davon viel mitbekommen natürlich.
2: Ich bin Jakob Schulze-Pahls, ich bin Praktikant im Abgeordnetenbüro von Norbert Linz und ich wünsche mir Cast No Shadow von Oasis.

0: wie sich die jeweiligen Abgeordneten des EU-Parlamentes in die Arbeit des Parlaments einbringen können, erfahrt ihr nun in dem Gespräch zwischen Finn und Jona mit dem Büromitarbeiter Hannes Peter vom EU-Abgeordneten Herrn Linz.
1: Was wäre dann die eine Sache, die Sie persönlich verbessern wollen?
2: Gute Frage. Ich würde eigentlich die Gegenfrage stellen, was man in Bund und Ländern verbessern müsste, weil auf der europäischen Ebene ist es für uns irgendwie ganz spannend zu sehen, dass man eigentlich viel näher dran ist. Also es gibt, glaube ich, wenige Parlamente und bürokratische Prozesse, wo wirklich Assistenten wie ich mitten in der Gesetzgebung sind und wirklich auch aktiv Themen einbringen können. Also das ist eine der spannendsten Sachen irgendwie auf europäischer Ebene, dass wirklich jeder Abgeordnete auch in diesem Prozess von Gesetzgebung sagen kann, okay, ich möchte jetzt ein neues Gesetz einbringen. Das ist teilweise auf Landes- und Bundesebene gar nicht möglich. Was ich selbst verbessern würde, ist natürlich dann diese, wie ihr wisst, das Europaparlament befindet sich ja in Straßburg mit dem Hauptsitz und diese Reisen zwischen Brüssel und Straßburg. In Brüssel findet die Hauptarbeit statt, in Straßburg finden die Plenarsitzungen statt. Also das ist auch aus der persönlichen Sicht eigentlich Quatsch, dass da alle einmal im Monat hin und her reisen. Das macht sowohl umwelttechnisch als auch in keinem anderen Format irgendwie Sinn. Und das würde ich, glaube ich, auch abschaffen.
3: Wer könnte das denn ändern, wenn nicht das Europäische Parlament selber?
2: Das hat natürlich was damit zu tun, wie Gesetzgebung auf Europaebene funktioniert. Also man hat ja zum einen den Rat, der Vertreter der europäischen Länder, wo die Staats- und Regierungschefs zusammenkommen. Dann hat man die Kommission und das Parlament. Also im Endeffekt ist das keine Entscheidung des Parlaments alleine, sondern das wird spätestens dann im Rat, wo die Vertreter der Länder sitzen, zum Problem werden, da es da eine sogenannte Sperrminorität gibt, sage ich mal. Also es gibt immer das Problem, dass entweder Frankreich oder Belgien dann gegen die Auflösung dieses Sitzes stimmen werden, weil sie natürlich selbst Interesse daran haben, dass die Parlamentarier dann nach oder in die jeweiligen Städte kommen mit dem Ganzen, was da dran hängt. Also Interessenvertretern, ich kann das nur für Brüssel sagen, da habe ich mal Zahlen gesehen. Also zusätzlich zu dem Europaparlament gibt es ja mehr als 80.000 Interessenvertreter, die sich in Brüssel bewegen und die natürlich auch das Stadtbild mitprägen, die hier Konsum betreiben. Und da hat natürlich keins der beiden Länder Interesse dran, dass das wegfällt. Von daher wird es noch ein langer Weg, bis wir da mal hinkommen.
3: Herr Espeter, was würden Sie als Mitarbeiter hier im EU-Parlament den jungen Menschen als Rat mitgeben?
2: Ich habe jetzt viele Beispiele gesehen, wo ein Praktikum auf europäischer Ebene irgendwie auch dazu geführt hat, dass die Leute sich weiter engagieren. Also würde ich da erstens nochmal anknüpfen, also auf jeden Fall vorbeikommen und reinschauen. Und lokal würde ich dann erstmal schauen, Austausch ist für mich immer das Wichtigste. Also ich habe selbst irgendwie Erasmus gemacht, ich habe Schüleraustausch nach Frankreich gemacht, habe ein Auslandspraktikum gemacht. Also jedem Schüler, der irgendwie die Möglichkeit hat, auch in der Ausbildung gibt es das ja mittlerweile, dass man Erasmus-Austauschprogramme hat, würde ich raten, sich europäisch einzubringen irgendwie und auf europäischer Ebene andere Leute kennenzulernen. Sprachen und Austausch. Das ist das Entscheidende meiner Ansicht nach.
1: Vielen Dank für Ihre Zeit und Ihre Antworten, Herr Espeter. Wir hätten noch gerne einen Liedwunsch von Ihnen.
2: Meine 6-jährige Tochter feiert gerade Apathe von Bruno Mars. Von daher wird das dann mein Musikwunsch. Vielen Dank für die Einladung.
4: Ja. Lindom Game!

Das war die Radiosendung von Geislingen nach Brüssel, das Michelberg-Gymnasium im EU-Parlament. Jona und Finn durften den Büromitarbeiter Hennes Peter vom EU-Abgeordneten Herrn Lenz von der CDU interviewen. Wir hoffen, es hat euch gefallen und es würde uns freuen, wenn ihr das nächste Mal wieder einschaltet, wenn es heißt, das Michelberg-Gymnasium aus Geislingen macht Radio.

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3: Willkommen zurück zu unserer Radiosendung von Geisling nach Brüssel, das Michelberg-Gymnasium im EU-Parlament, in der Schülerinnen und Schüler des Michelberg-Gymnasiums über Teile der Europäischen Union berichten. Nachdem wir in den letzten Sendungen verschiedene Einblicke in das Europäische Parlament und vor allem seine Abgeordneten bekommen haben, hören wir heute einige Berichte zu den anderen Institutionen sowie Highlights aus den Interviews.

0: Killer Queen von Queen. Ihr hört die Radiosendung vom Michelberg-Gymnasium aus Geisling. Brüssel ist weit weg, die EU ist uns aber nahe. Daher geht die Gesetzgebung uns alle etwas an. Aus diesem Grund wird euch Chivan in seinem Beitrag etwas zu kommenden Gesetzen erzählen.
1: Neue Gesetze zu Daten, Verpackung und KI. In welche Richtung entwickelt sich die EU-Gesetzgebung? Zurzeit sind drei neue Regelwerke von besonderer Bedeutung. Erstens der Data Act. Ab dem 12. September 2025 wird er in der gesamten EU verbindlich sein. Er stellt sicher, dass Daten aus vernetzten Geräten nicht nur beim Hersteller verbleiben, sondern auch von Nutzern und Unternehmen verwendet werden können. Dies erleichtert den Wechsel zwischen Cloud-Diensten und bietet Schutz vor ungerechten Vertragsbestimmungen. Daten können auch von Behörden in Notfällen abgerufen werden. Zum Zweiten die Verpackungsverordnung, offiziell Packaging and Packaging Waste Regulations. Sie trat im Februar 2025 in Kraft. Viele Regeln gelten jedoch erst ab dem Sommer 2026. Das Ziel besteht darin, den Verpackungsmüll deutlich zu reduzieren. Verpackungen müssen in der Zukunft leichter recycelbar werden. Bestimmte Arten von Einwegverpackungen werden limitiert und für Händler sowie Importeure gelten strengere Vorschriften zur Kennzeichnung. Und drittens die Verordnung zu KI, auch AI Act genannt. Sie legt fest, unter welchen Bedingungen der Einsatz von künstlicher Intelligenz zulässig ist. Je höher das Risiko einer Anwendung ist, desto strenger sind die Vorgaben, wie etwa bei Überwachungstechnologien oder bei Systemen, die wichtige Entscheidungen über Menschen treffen. Im Mittelpunkt stehen hier Transparenz, Sicherheit und der Schutz vor Diskriminierung. Diese drei Gesetze verdeutlichen, die EU strebt mehr Nachhaltigkeit, mehr Datensouveränität und einen verantwortungsvollen Umgang mit neuen Technologien an.
2: Das war der Bericht Neue EU-Gesetze zu Daten, Verpackungen und KI von Chivan. Es geht weiter mit dem Lied Heartbeat von dem US-amerikanischen Singer-Songwriter Childish Gambino, bevor es dann zu dem Bericht über den Europäischen Gerichtshof geht, den Rebecca für euch vorbereitet hat.

0: Are we best friends? Are we something in between that? I wish we never then I mean that. 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
1: Der Europäische Gerichtshof, eine effektive Institution zur Wahrung des Rechts? Er ist im Hintergrund, doch seine Entscheidungen haben weitreichende Folgen. Der Europäische Gerichtshof, kurz EuGH. Mit Sitz in Luxemburg ist er das höchste rechtsprechende Organ der Europäischen Union, ein Hüter des europäischen Rechts. Doch ist er wirklich eine effektive Institution zur Wahrung des Rechts oder wird seine Rolle überschätzt? Wir gehen diesen Fragen heute auf den Grund. Der EuGH, seine Aufgaben und Bedeutung. Der Europäische Gerichtshof wurde 1952 gegründet, zunächst als Teil der damaligen Europäischen Gemeinschaft für Kohle und Stahl. Heute ist er ein zentraler Bestandteil der EU-Institution. Seine Hauptaufgabe? Er sorgt dafür, dass das Recht der EU in allen Mitgliedstaaten einheitlich ausgelegt und angewendet wird. Das bedeutet, wenn nationale Regierungen oder Gerichte Zweifel an der Auslegung vom EU-Recht haben, ist der EuGH gefragt. Aber auch die Europäische Kommission kann den Gerichtshof anrufen, etwa wenn ein Mitgliedstaat gegen ein EU-Recht verstößt. Hier ein paar Fallbeispiele aus der frühen Vergangenheit. In den letzten Jahren hat der EuGH immer wieder für Schlagzeilen gesorgt, nicht selten mit bedeutenden Urteilen. Ein Beispiel: Im Jahr 2022 wurde Ungarn zu einer Strafzahlung von über 200 Millionen Euro verurteilt, wegen systematischer Verstöße gegen das europäische Asylrecht. Die Auseinandersetzung mit Polen über die Unabhängigkeit der Justiz. Hier setzte der EuGH klare Grenzen gegenüber politischen Eingriffen in die Richterwahl. Ein Schritt, der von vielen als Stärkung der Rechtsstaatlichkeit gewertet wurde. Doch gerade diese politische Wirkung sorgt auch für Kritik. Der Vorwurf, der EuGH greife zu stark in nationale Kompetenzen ein und schränke die Souveränität der Mitgliedstaaten ein. Eine kontroverse Diskussion. Souveränität versus gemeinsames Recht. Der Streit um die Kompetenzverteilung ist nicht neu. Schon 2020 erklärte das Bundesverfassungsgericht ein Urteil des EuGH zur Europäischen Zentralbank teilweise als Kompetenzüberschreitung. Ein Paukenschlag, der die Frage aufwarf: Wer hat das letzte Wort in Europa? Nationale Verfassungsgerichte oder der EuGH? Einige behaupten, der EuGH ist keine Superregierung. Die Mitgliedstaaten müssen das letzte Wort behalten. Andere wiederum argumentieren, ohne einen starken EuGH drohe die Zersplitterung des europäischen Rechtsraums. Andere wiederum argumentieren, ohne einen starken EuGH drohe die Zersplitterung des europäischen Rechtsraums. Mit schwerwiegenden Folgen für Rechtssicherheit, Verbraucherrechte und die Glaubwürdigkeit der Union. Nun das Fazit. Der Europäische Gerichtshof ist ohne Zweifel eine zentrale Instanz im europäischen Rechtssystem. Seine Urteile sorgen für Klarheit, Rechtsdurchsetzung und Zusammenhänge im oft komplizierten Gefüge der EU. Doch mit dieser Rolle gehen auch Herausforderungen einher. Politische Spannungen, Souveränitätsdebatten und immer wieder Kritik an seiner Machtfülle. Der Europäische Gerichtshof. Eine effektive Institution zur Wahrung des Rechts? Die Antwort ist komplex. Doch gerade in einer Zeit, in der Rechtsstaatlichkeit unter Druck steht, ist seine Rolle entscheidender denn je.

0: Das war Our Last Summer von ABBA. Vom Hüter des EU-Rechts, dem Europäischen Gerichtshof, wechseln wir nun zu zwei Institutionen, die oft verwechselt werden, dem Europäischen Rat und dem Rat der Europäischen Union. Was sie unterscheidet, erzählt euch jetzt Maurice.
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2: Der Europäische Rat und der Rat der Europäischen Union im Vergleich. Viele Menschen verwechseln sie, den Europäischen Rat und den Rat der Europäischen Union, auch Ministerrat genannt. Beide sind wichtige Institutionen der EU, aber sie haben ganz unterschiedliche Aufgaben. Der Europäische Rat besteht aus den Staats- und Regierungschefs aller EU-Mitgliedstaaten, also zum Beispiel den Bundeskanzler Herrn Friedrich Merz aus Deutschland, dem französischen Präsidenten Emmanuel Macron oder die Ministerpräsidentin aus Dänemark Mette Frederiksen. Diese Staatschefs der 27 Mitgliedstaaten der EU legen die großen politischen Ziele und Prioritäten der Europäischen Union fest. Das heißt, sie geben die Richtung vor, in die sich die EU entwickeln soll. Gesetze machen sie aber keine. Der Rat der Europäischen Union dagegen, oft einfach Ministerrat genannt, ist Teil des Gesetzgebungsprozesses. Hier treffen sich die Fachministerinnen und Minister der Mitgliedstaaten, also etwa die Umweltminister oder Finanzminister. Gemeinsam mit dem Europäischen Parlament beschließen sie die EU-Gesetze und den Haushalt. Aktuell diskutiert der Europäische Rat zum Beispiel über die Erweiterung der EU und die Sicherheitslage in Europa, während der Ministerrat an den Klimagesetzen und dem Haushalt für die kommenden Jahre arbeitet. Zusammen sorgen beide Räte also dafür, dass die EU einerseits strategisch gesteuert und andererseits konkret geregelt wird. Zwei Räte, unterschiedliche Aufgaben, aber beide entscheidend für das Funktionieren der Europäischen Union.

Maurice hat uns gerade über den Vergleich des EU-Rates und dem Rat der Europäischen Union berichtet. Bevor wir jetzt zu Carla kommen, die uns über die EU als modernes Imperium informiert, hört ihr Vienna von Billy Joel.

Die EU als modernes Imperium. Imperium. Dieses Wort hat schon immer große Bilder geweckt. Mächtige Herrscher, goldene Throne, stolze Legionen und ferne Länder. Doch kann ein Imperium heute ganz anders aussehen? Ohne die klassischen Merkmale, also ohne Könige, ohne Kriege, ohne Schwerter, dafür mit Gesetzen, finanziellen Mitteln und Ideen? Die Europäische Union, ein Zusammenschluss von 27 Staaten und rund 450 Millionen Menschen, könnte genauso ein modernes Imperium sein. Aber wie mächtig ist sie wirklich? Und inwiefern ähnelt sie den bekannten großen Reichen der Vergangenheit? Das wollen wir in diesem Radiobeitrag herausfinden. Was ist eigentlich ein Imperium? Ein Imperium ist im klassischen Sinn ein Zusammenschluss vieler Länder und Völker unter einer zentralen Macht. Diese Macht kontrolliert Gebiete, verwaltet Ressourcen, übt politischen, wirtschaftlichen und sogar kulturellen Einfluss aus und bestimmt über die Länder und Völker, die Bestandteil des Imperiums sind. Historisch denken wir dabei an das Römische Reich, an das British Empire oder an andere Kolonialmächte, die ihre Macht durch Eroberungen und militärische Stärke immer weiter ausgedehnt haben. Diese Eroberungen aus der Vergangenheit prägen die Welt auch heutzutage noch immer stark. Doch Macht kann sich verändern. Heute geht es nicht mehr nur um Kriege oder Eroberungen, sondern um den Einfluss durch Wirtschaft und Politik. Die EU funktioniert ganz anders als die klassischen Imperien der Geschichte. Und doch gibt es erstaunliche Parallelen. Wirtschaftlich gesehen ist sie ein globaler Riese. Der europäische Binnenmarkt ist einer der größten der Welt. Mit dem Euro als gemeinsamer Währung und zahlreichen Handelsabkommen bestimmt die EU über wirtschaftliche Entwicklungen weit über ihre eigenen Grenzen hinaus. Politisch verfügt sie über starke Institutionen. Die Europäische Kommission schlägt Gesetze vor, das Europäische Parlament beschließt sie und die Mitgliedstaaten müssen diese umsetzen. So entstehen in Brüssel Entscheidungen, die das tägliche Leben aller Europäerinnen und Europäer beeinflussen. Dies von Themen wie Datenschutz bis sogar hin zu Energiepolitik. Doch anders als frühere Imperien nutzt die EU keine Armeen. Ihre Macht basiert auf Regeln, Verträgen und wirtschaftlichen Abhängigkeiten. Wer Mitglied ist, profitiert vom gemeinsamen Markt, aber muss sich auch an gemeinsame Normen halten. Das ist eine durchaus harmonischere Lösung als in der Vergangenheit, aber nicht weniger wirkungsvoll. Kritik und Kontroversen. Wo Macht existiert, existiert immer auch Kritik. Manche nennen die EU ein Bürokratieimperium. Tatsächlich empfinden viele Menschen die Entscheidungswege in Brüssel als kompliziert und undurchsichtig. Viele Menschen sind der Ansicht, dass die Entscheidungen zu weit weg von den Bürgerinnen und Bürgern getroffen werden. Zudem steht die EU oft im Spannungsfeld zwischen nationaler Unabhängigkeit und gemeinsamer europäischer Politik. Einige Mitgliedstaaten möchten mehr Freiheit, andere wünschen sich stärkere Zusammenarbeit. Trotz aller Kritik hat die EU Frieden und Stabilität in Europa geschaffen. Und das nach Jahrhunderten voller Kriege. Sie sorgt für wirtschaftliche Sicherheit und Zusammenarbeit. Die kulturelle Dimension, ein Imperium der Ideen. Ein Imperium lebt nicht nur von Macht, sondern auch von gemeinsamen Vorstellungen, Werten und einer gewissen kulturellen Einheit. Trotz den unterschiedlichsten kulturellen Aspekten jedes Landes. Die Europäische Union steht für Demokratie, Menschenrechte und Rechtsstaatlichkeit. Es gibt auch Programme, die jungen Menschen ermöglichen, in anderen Ländern zu leben und zu studieren. Und dabei Europa wirklich erleben zu können. So wächst eine Generation heran, die sich nicht nur zum Beispiel als Deutsche, Franzosen oder Italiener sieht, sondern auch als Europäerinnen und Europäer. Die kulturelle Vielfalt der Union ist dabei kein Widerspruch, sondern ihre größte Stärke. Die EU versucht, Unterschiedliches zu verbinden, zum Beispiel viele Sprachen und viele Kulturen. Ist die EU also ein modernes Imperium? Vielleicht ja.
aber ein ganz anderes als die Reiche aus vergangenen Zeiten. Sie herrscht nicht mit Schwertern oder Armeen, sondern mit Regeln, Handel und Ideen. Ihre Macht ist still, aber deutlich spürbar, sobald man versteht, wie viel durch diesen Zusammenschluss ermöglicht wird. Sie beeinflusst, verbindet und lenkt das Leben von Millionen Menschen und dies ganz ohne Eroberungen. Doch mit dieser Macht kommt Verantwortung. Die EU muss Einheit schaffen, ohne Vielfalt zu zerstören, was sich oft als schwierig erweisen kann. Sie muss stark sein, ohne zu dominieren. Vielleicht ist das die neue Art von Imperium. Nicht laut und ohne Gewalt, sondern leise, klug und gemeinschaftlich. Ein Imperium des Friedens und der Zusammenarbeit. Das ist die Stärke der EU.

0: Das war Ozzy Osbourne mit Dreamer. In der EU sind viele Personen in verschiedenen Gremien beschäftigt, unter anderem auch die Regierungschefs. Darüber berichtet euch Penelope in ihrem Beitrag zur Europäischen Kommission mehr. Viel Spaß dabei!
1: Heute schauen wir mal hinter die Kulissen der Europäischen Union, genauer gesagt auf die Europäische Kommission, das Herzstück der EU-Politik. Viele haben den Namen bestimmt schon gehört, aber was macht die Kommission eigentlich und warum ist sie so wichtig? Man kann sie sich ein bisschen wie die Regierung der Europäischen Union vorstellen, allerdings ohne ein klassisches Parlament oder Staatsoberhaupt. Die Kommission ist das ausführende Organ der EU. Ihre wichtigste Aufgabe ist es, die Interessen der gesamten Union zu vertreten, nicht die der einzelnen Mitgliedstaaten. An der Spitze steht im Moment Ursula von der Leyen. Sie wurde vom Europäischen Rat vorgeschlagen und anschließend vom Europäischen Parlament gewählt. Ein Verfahren, das die demokratische Legitimation der Kommission sicherstellen soll. Insgesamt besteht die Kommission aus 27 Mitgliedern, den sogenannten Kommissarinnen und Kommissaren, jeweils einer oder eine pro Mitgliedsland. Jeder kümmert sich um ein bestimmtes Politikfeld, ähnlich wie Ministerinnen und Minister in nationalen Regierungen. Da gibt es zum Beispiel die Kommissarin für Umwelt, den Kommissar für Wirtschaft oder die Kommissarin für Digitales. Zusammen bilden sie das sogenannte Kollegium der Kommissare. Die Europäische Kommission spielt eine zentrale Rolle, wenn es um Gesetze geht. Nur sie darf Gesetzesvorschläge auf den Weg bringen, egal ob es um Klimaschutz, Verbraucherschutz oder digitale Märkte geht. Der erste Entwurf für ein neues EU-Gesetz kommt immer aus der Kommission. Anschließend beraten und entscheiden das Europäische Parlament und der Rat der EU darüber. Ohne die Kommission

Der Kommission gäbe es also keine neuen EU-Gesetze. Doch sie schreibt nicht nur Vorschläge, sie achtet auch darauf, dass sich alle Mitgliedstaaten an die gemeinsamen Regeln halten. Wenn ein Land gegen EU-Rechte verstößt, kann die Kommission ein Verfahren einleiten und im schlimmsten Fall landet der Fall vor dem Europäischen Gerichtshof. Außerdem ist die Kommission dafür zuständig, dass die beschlossene Politik auch wirklich umgesetzt wird. Sie verwaltet EU-Fördergelder, überwacht den Haushalt und vertritt die EU nach außen, etwa bei Handelsverhandlungen mit anderen Ländern. Natürlich ist die Kommission nicht frei von Kritik. Manche finden, sie sei zu bürokratisch oder habe zu viel Macht. Andere sehen in ihr gerade deshalb eine wichtige Gegengewichtskraft zu nationalen Interessen und eine treibende Kraft für gemeinsame europäische Projekte. Ein gutes Beispiel dafür ist der Green Deal. Das ist ein großes Programm, mit dem Europa bis 2050 klimaneutral werden soll. Die Idee stammt aus der Kommission und zeigt, wie stark sie die Richtung der EU-Politik mitbestimmt. Am Ende ist die Europäische Kommission also viel mehr als nur ein Verwaltungsapparat. Sie ist der Motor der Europäischen Union, sie gibt Impulse, sorgt für gemeinsame Regeln und hält die Vision eines geeinten Europas im Laufen. Ob man sie nun mag oder kritisch sieht, ohne die Europäische Kommission würde die EU wohl stillstehen. 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

0: Juice WRLD und Marshmello mit Come and Go. Kommen wir nun zu den Highlights der Interviews von den Abgeordneten des EU-Parlaments. Frau Dr. Andrea Wechsler von der CDU, Herrn Dr. René Repasi von der SPD und Herrn Andreas Glück von den Freien Demokraten. Alle drei wurden gefragt, was sie der Jugend der Europäischen Gemeinschaft mit auf den Weg geben. Wir beginnen jetzt mit Frau Dr. Wechsler.
1: Sie haben jetzt schon ganz viel erzählt von verschiedenen Herausforderungen und auch Themen, mit denen Sie sich hier beschäftigen. Und das klang alles sehr interessant. Aber wir als junge Menschen, wir haben uns gefragt, für junge Leute, wenn Sie der jungen Generation in Europa eine Botschaft mitgeben würden, was wäre das?
2: Ich hatte vor 2 Wochen die Preisträger des europäischen Wettbewerbs bei mir, die aus ihren jeweiligen Schulen nach Brüssel gereist sind und ihre Werke mitgebracht haben. Der europäische Wettbewerb findet jedes Jahr statt und da darf man Fragen zur europäischen Politik in Geschichten, in Bildern, in Filmen ausdrücken. Und es war eine wunderbare Ausstellung. Und einer der Schülerinnen hatte ein wunderbares Bild gezeichnet. Das ging um die Frage von AI, künstlicher Intelligenz und Europa. Und die Form, die sie für Europa gewählt hat, das war eine kniende Person in Gelb und Blau, aus der so ein paar Puzzleteile herausgebrochen waren. Und an den Puzzleteilen, die am Boden lagen, da waren so kleine Männchen. Und meine Botschaft an die Jugend ist, das ist nicht mein Puzzle. Das ist unser aller Puzzle. Und jeder von den Menschen und Sie und Ihre Kommilitonen und Ihre Familien, jeder von denen ist ein kleines Puzzleteil. Und jeder von Ihnen ist einer derjenigen, der das Europa von morgen bauen kann. Und ich möchte Sie da wirklich ermutigen. Es ist nicht so, dass Sie mich jetzt hier delegieren ins Parlament als Abgeordnete und ich kümmere mich um alles, sondern wir brauchen Sie als bürgerschaftliche Bewegung auch auf Europa positiv zu vertreten. Also jeder junge Mensch hat auch eine kleine Rolle als Puzzleteil. Und das ist gut so, weil Europa ist immer die Summe der Menschen.

0: Hier nun die Antwort von Herrn Dr. Repasi auf die Frage, was er der Jugend mit auf den Weg geben möchte.
1: 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Warum sollten sich junge Menschen, Ihrer Meinung nach, Herr Repasi, mit Europa und der Europäischen Union befassen?
2: Also das ist, sollte man gerade als junger Mensch tief in sich hineinhorchen. Ich kann mal sagen, wie das bei mir war in den 1990er Jahren, wo ich mich dafür interessiert habe. Erstmal, ich bin ja sowieso so ein Mischling aus mit einem ungarischen Vater und einer deutschen Mutter. Aber dann war es für mich immer so als junger Mensch, diese Miefigkeit, das Eingeschlossensein, fand ich total schrecklich. Ich wollte immer Fenster auf, raus, ich will andere Leute kennenlernen, ich will was anderes erleben. Und genau das ist Europa. Europa ist das Versprechen davon, dass da mehr draußen ist als das eigene Dorf oder die eigene Stadt und dass das etwas Schönes ist, was man erleben kann, was man erfahren muss. Und das ist das, womit sich junge Menschen beschäftigen sollten, den Blick erheben. Das tun sie normalerweise. Junge Menschen sind total neugierig. Und insoweit muss man einfach nur die Neugier mit stimulieren, zu sagen, schaut's mal nach draußen. Das ist super spannend, wenn man einfach mal ein Jahr an der Mittelmeerküste lebt, so wie ich das gemacht habe. Und sich mal einfach darauf einlässt, das am eigenen Leibe zu erfahren. Und der Rest, dass man dann Europäische Union, Integration und all das interessant findet, das kommt dann hinterher. Weil man sieht, dass das etwas so Besonderes ist, was wir hier in Europa geschaffen haben. Diese Einheit in Vielfalt, dass wir zusammen sein können, ohne unsere Unterschiede gleich machen zu wollen. Dieses Konzept kennt keine andere Weltregion, das gab es nirgendwo anders in der Menschheitsgeschichte. Und wenn man das selber mal erfährt, gerade als junger Mensch, wo man diesen Drang hat, nach draußen zu gehen, die Freiheit spüren und erfahren möchte, dann kommt, wie bei mir, die Liebe und die Motivation vor Europa und die europäische Integration ganz von selbst.
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0: Zu guter Letzt kommt Herr Glück, der auch noch seinen Rat für uns Jugendliche mitgeben möchte.
4: Was möchten Sie, Herr Glück, den Menschen in Baden-Württemberg aus Brüssel in einem Satz mitgeben?
5: Auch wenn unsere Europäische Union nicht perfekt ist, dann ist es trotzdem die einzige EU, die wir halt haben. Und deswegen müssen wir sorgsam mit ihr umgehen. Und da geht es eben darum, dass wir nicht immer nur maulen und irgendwie uns über Dinge beklagen, die nicht perfekt sind, sondern es geht darum, dass möglichst viele Menschen zusammenarbeiten, um diese wertvolle Europäische Union in Zukunft einfach besser zu machen.
6: Herr Glück, was würden Sie jetzt persönlich der Jugend mit auf den Weg geben?
5: Naja, wenn man sich so umschaut, dann begegnen einem immer ganz viele Menschen, die irgendwelche Gründe suchen, warum man irgendwelche Dinge nicht machen kann. Die versuchen, irgendwas zu verhindern mit ihren Begründungen. Es gibt aber auch diese anderen Menschen, die suchen immer Wege, um irgendwas zu erreichen und irgendwas möglich zu machen. Und ich sage ganz klar, wir brauchen mehr von diesen Wegesuchern, von denen, die nicht Gründe, sondern Wege suchen. Und das möchte ich der Jugend schon mit auf den Weg geben. Das gilt, glaube ich, generell in unserer Gesellschaft, dass wir da mehr Macher brauchen, die einfach mal probieren, die sich einbringen. Aber es brauchen wir ganz besonders eben auch in Bezug auf die Europäische Union, dass wir Leute haben, die da echt mit Freude mitmachen.

0: Last Friday Night von der 41-jährigen Kalifornierin Katy Perry.
1: Jetzt kommt die Sendung von Geisling nach Brüssel. Das Michelberg-Gymnasium im EU-Parlament in der Schülerinnen und Schüler des Michelberg-Gymnasiums über Teile der Europäischen Union berichten zu einem Ende. Wir bekamen Einblicke in das Europäische Parlament und vor allem seine Abgeordneten. Besonders waren auch die Berichte zu den Institutionen sowie die Highlights aus den Interviews.
2: Wir, das waren Maurice, Chivan, Rebecca, Carla und ich, Penelope.

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den linken Medienspiegel im Juni beginnen wir mit dem Worst-Case-Szenario, dem Wahlsieg der AfD in Sachsen-Anhalt und was das für Schule, Migration, Verwaltung, Sicherheit etc. bedeutet. Danach schauen wir nach Kolumbien. Dort stehen am 21. Juni die Stichwahlen zwischen einem sozialdemokratischen und einem faschistischen Präsidentschaftskandidaten an. Danach kommen wir zum Klima, zuerst zur Notwendigkeit einer ökosozialistischen Bewegung und dann zum Klimakollaps und den Reichen. Und abschließend zu Europas Abschottung und zur Rente.

0: Unser erster Artikel ist aus der Wochentaz vom 23. Mai und den Konsequenzen eines AfD-Wahlsiegs in MacPom und insbesondere Sachsen-Anhalt.
1: Das Worst-Case-Szenario. In Sachsen-Anhalt und Mecklenburg-Vorpommern könnte die AfD nach den Wahlen im Herbst regieren. Es muss nicht so kommen. Aber wer den Ernst der Lage erkennen will, sollte konkret auf Schulen, Verwaltung und Vereine schauen. Was droht da und wie bereiten sich die Menschen dort vor? Schule. Geht es nach der AfD in Sachsen-Anhalt, sieht die Schule der Zukunft so aus. Draußen weht die Deutschlandflagge. Die Regenbogenfahne, die noch vor der Wahl dort hing, ist verboten. Schüler seien im Geist der Liebe zu ihrer Heimat und dem deutschen Volk zu erziehen. Zitat. Geflüchtete Kinder werden in Sonderklassen unterrichtet. Schüler seien im, Zitat, Geist der Liebe zu ihrer Heimat und dem deutschen Volk, Zitat Ende, zu erziehen. Geflüchtete Kinder werden in Sonderklassen unterrichtet. Kinder mit Behinderung gehen auf Förderschulen. Das Experiment Inklusion ist gescheitert, erklärt die AfD. Einige Kinder besuchen die Schule gar nicht mehr. Sie werden zu Hause von ihren Eltern unterrichtet. Die AfD hat die Schulpflicht aufgehoben. Auf dem Lehrplan steht wieder Russischunterricht. Er soll auf den Austausch nach Russland vorbereiten. Im Geschichtsunterricht geht es vor allem um das 19. Jahrhundert und die deutsche Nationenwerdung. Auch auf dem Stundenplan Heilpflanzenpädagogik. Gestrichen wurde Sexualkundeunterricht und jede Aufklärungsarbeit, die geschlechtliche Vielfalt beleuchtet. Auch die politische Bildung wurde gestutzt. Das demokratische Prinzip sei in der Schule fehl am Platz. Was nun in den Schulen zählt, ist das Leistungsprinzip. Schulnoten dienen als harte Währung. Sportunterricht wird vor allem als Wettkampf gedacht. Ob die AfD mit all dem durchkäme, ist umstritten. Zwar ist Bildung Ländersache, aber gerade die Aussetzung der Schulpflicht dürfte verfassungsrechtlich schwer durchzusetzen sein. CDU-Ministerpräsident Sven Schulze warnt vor einem Schulsterben. Die Kultusministerkonferenz könnte zudem das Abitur aus Sachsen-Anhalt entwerten. Malte Gerken von der Bildungsgewerkschaft GEW in Sachsen-Anhalt hält es für sehr wahrscheinlich, dass Lehrkräfte das Land verlassen werden, was den Lehrermangel noch verschärfen würde. Das Bildungsprogramm der AfD gefährde den Wirtschaftsstandort und verstärke die Spaltung der Gesellschaft. Zitat Malte Gerken: Chancengleichheit und Inklusion in der Bildung sind keine ideologischen Modeerscheinungen, sondern essentiell für die Lebensqualität und den Wohlstand einer Region. Familie. Gleich der erste Punkt des AfD-Wahlprogramms befasst sich mit der Familienpolitik. Mit Familie meint die AfD explizit Vater, Mutter, Kind. Jegliche andere Familienform wird als linke Perversion abgetan. Um Anreize zur Kinderproduktion zu schaffen, verspricht die Partei spezielle Familienkredite zum Hausbau und Kinderprämien, die mit jedem weiteren Nachwuchs steigen. Die Gleichstellungsbeauftragte soll zur Familienbeauftragten werden und die Geburtenrate ankurbeln. Sarah Schulze, derzeit Gleichstellungsbeauftragte des Landes Sachsen-Anhalts, warnt gegenüber der Taz: Frauen eine rein reproduktive Rolle zuzuschreiben, ist ein Rückschritt für die Gesellschaft und die Selbstbestimmung. Zumal die Landesverfassung die Gleichstellung als Auftrag formuliert. Ob eine Familienbeauftragte zur Steigerung der Geburtenrate rechtlich möglich wäre, ist also zweifelhaft. Die AfD will außerdem die Schwangerschaftskonfliktberatung ändern, kurz den Weg zur Abtreibung erschweren. Wer eine Abtreibung plant, muss sich laut aktuellem Bundesgesetz vorher beraten lassen. Die AfD will, dass das Erstellen eines Ultraschallbildes bei dieser Beratung verpflichtend wird. In Gesprächen mit der Taz bezweifeln MitarbeiterInnen von Beratungsstellen in Sachsen-Anhalt, dass das praktisch umsetzbar wäre. Beratungsstellen verfügen nicht über eigene Ultraschallgeräte. Geht es nach der AfD, soll jede Person, die eine Schwangerschaftskonfliktberatung aufsucht, künftig eine Liste mit finanziellen Hilfsangeboten für ein Leben mit Kindern bekommen. Dabei gehören Geldprobleme gar nicht zu den wichtigsten Gründen einer Abtreibung, sagt Johanna Walsch, Geschäftsführerin beim Verein Pro Familia in Sachsen-Anhalt. Zitat: Ein Schwangerschaftsabbruch kann nicht auf finanzielle Belange reduziert werden. Zitat Ende. Auch ein Ultraschallbild würde eine Entscheidung vermutlich nicht ändern, glaubt Walsch. Zitat: Einzig die emotionale Belastung steigt. Zitat Ende. Sie sorgt sich auch um die Finanzierung von Pro Familia, die größtenteils beim Land liegt. Seit dem vergangenen Jahr habe das Land 100% der Personalkosten getragen. Darauf seien viele Organisationen angewiesen, sagt Walsch. Auch andere Beratungsstellen bestätigen das der Taz. Migration. Kein Thema im AfD-Wahlprogramm ist so präsent wie Migration. Angekündigt wird eine Abschiebeoffensive samt entsprechender Taskforce. Abschiebehaftplätze sollen auf 300 verzehnfacht werden. Das umstrittene Wort Remigration fällt. Geflüchtete will die AfD nur noch außerhalb von Städten in zentralen Unterkünften einquartieren. Ob das rechtlich zulässig wäre, ist fraglich. Said Said vom Flüchtlingsrat Sachsen-Anhalt fürchtet, für die Betreffenden würde eine AfD-Regierung mehr Kontrolle und Unsicherheit im Alltag bedeuten. Das Programm beschreibt Geflüchtete vor allem als Sicherheitskosten und Ordnungsproblem. Mehr Menschen dürften dann in Sachsen-Anhalt unabhängige Beratung brauchen. Zitat, gleichzeitig würde unsere Arbeit politisch und finanziell stärker unter Druck geraten. Zitat Ende. Die AfD will auch Gelder für Integrationsprojekte weitgehend streichen. Gerade in Sachsen-Anhalt, wo viele Menschen lange Wege, Sprachbarrieren und komplizierte Behördenverfahren erleben, wären solche Einschnitte gravierend, sagt Said. Der Flüchtlingsrat stärke deshalb aktuell seine Kontakte zu AnwältInnen, bundesweiten Strukturen und Beratungsstellen. Im Fall einer AfD-Regierung wolle man vorbereitet sein. Zitat, wir müssen schneller reagieren können, wenn Menschenrechte angegriffen werden. Zitat Ende. Auch das Kirchenasyl will die AfD unterbinden. Polizei und Staatsanwaltschaft sollen angewiesen werden, auch Personen abzuschieben, deren Kirchengemeinden Schutz gewähren. Leitende Geistliche der evangelischen und katholischen Kirche in Sachsen-Anhalt kritisieren, das AfD-Wahlprogramm sei nicht mit dem christlichen Glauben vereinbar. Beide Kirchen machen in Kampagnen darauf aufmerksam, welche Folgen eine AfD-Regierung hätte. Mahmad Muhammad vom Landesnetzwerk der Migrantenorganisationen in Sachsen-Anhalt betont, es gehe nicht nur um Kürzungen bei zivilgesellschaftlichen Projekten. Zitat, wir befürchten eine Gesellschaft, in der Vielfalt nicht mehr als Stärke gesehen wird, sondern als Problem. Zitat Ende. Menschen mit Migrationsgeschichte drohten, das Bundesland zu verlassen. Verloren gingen Ärzte, Handwerker, Pflegekräfte und Menschen, die dieses Land jeden Tag mittragen. Schon jetzt hätten viele den Gedanken, haben wir hier überhaupt noch eine Zukunft? Demokratie. Über ein Netz linker bis linksextremer Institutionen ätzt die AfD in ihren Programmen und kündigt ihnen den Kampf an. In Sachsen-Anhalt nennt sie den Verein Miteinander, der seit Jahren Demokratiearbeit macht. Dieser und andere sollen künftig eine Patriotismus- und Demokratieerklärung abgeben, um noch Fördergelder zu erhalten. Wir würden so eine Patriotismuserklärung keinesfalls unterschreiben, sagt David Begerich vom Miteinander. Natürlich bereite sich sein Verein auf eine mögliche AfD-Regierung vor. Wie genau, das solle nicht in der Zeitung stehen. Was aber jetzt schon passiert, Miteinander sammelt Spenden für den Ernstfall. Ähnlich sorgen auch andere Vereine vor, etwa die Beratungsstelle für Opfer rechter Gewalt. Auch im Visier die Landeszentrale für politische Bildung. Die Partei will sie abschaffen und stattdessen ein Landesinstitut für staatspolitische Bildung und kulturelle Identität aufbauen. Es macht mir schon Angst, was für ein Geist hier einziehen könnte, sagt Direktor Mike Reichel. 35 Jahre habe man offene, pluralistische Bildungsarbeit machen können. Dem drohe nun ein Ende. Auch sei es wahrscheinlich, dass die AfD ihn und die Führungsriege versetzen könnte. Selbst gehen werde er nicht, sagt Reichel. Kämen unter der AfD politische Direktiven, würde man auf die Rechtslage verweisen, dass das Programm überparteilich sein müsse, sagt Reichel. Zitat, wer hier arbeitet, ist den Gesetzen verpflichtet, nicht politischen Weisungen. Zitat Ende. Über das Programm könne ohnehin nur das Kuratorium entscheiden, in dem die AfD nach der Wahl wohl auch stärker vertreten wäre. Das Landesparlament Sachsen-Anhalt jedenfalls hat vorgesorgt. Noch im April beschloss es, gegen die Stimmen der AfD, eine Gesetzesänderung, die eine Abschaffung der Landeszentrale für politische Bildung untersagt. Das war sehr, sehr wichtig, sagt Reichel.
0: Klima, aus für Klimaprojekte, keine neuen Windräder, kaum weiteren Solarstrom. Die AfD kündigt für den Fall einer Regierungsübernahme in Sachsen-Anhalt eine energiepolitische Kehrtwende um 180 Grad an. Subventionen für erneuerbare Energien sollen ebenso gestrichen werden wie Fördermittel für Klimaprojekte. Die AfD bestreitet den menschengemachten Klimawandel und hält an Gas, Kohle und Öl fest. Eine AfD-geführte Landesregierung will ein Windkraftmoratorium beschließen, mit der Folge, dass neue Windräder nicht mehr genehmigt werden können. Eine AfD-Regierung könnte den Bau neuer Windkraftanlagen verzögern, aber nicht stoppen, sagt Johannes Wolke vom Landesverband Erneuerbare Energien Sachsen-Anhalt. Über die 5 Planungsgesellschaften im Land könnte eine AfD-Regierung versuchen, Genehmigungsprozesse zu verhindern. Aber die Bundesgesetze regeln, dass das nur begrenzt möglich ist. Würden neue Windparks abgelehnt, könnten Investoren vor Gericht ziehen. Da in Sachsen-Anhalt viele Windkraftbetreiber regional verankert sind, erwartet Wolke solche Klagen, falls die AfD den Ausbau blockiert und nicht, dass Investoren einfach ins nächste Bundesland ziehen. Mehr Macht hätte die AfD, um den Ausbau von Photovoltaik zu blockieren. Hier hat Sachsen-Anhalt Aufholbedarf. Die AfD lehnt den Bau neuer großer Solarparks aber ab. Photovoltaik soll nur noch auf bereits versiegelten Flächen gebaut werden dürfen, etwa auf Dächern in Gewerbegebieten. Hier habe die AfD tatsächlich einen Hebel, sagt Wolke. Eine AfD-Regierung könnte veranlassen, dass große Solaranlagen drastisch verkleinert werden müssen oder sie mit hohen Auflagen belegen, die nicht umsetzbar sind. Verwaltung. Die AfD kündigt breitbeinig die Kettensäge an. 150 bis 200 Posten wolle sie im Beamtenapparat neu besetzen. In ihrem Programm hetzt sie gegen die angebliche Regenbogendoktrin der Verwaltung und kündigt Kürzungen um 10% an. Personal, einzelne Ministerien, Landesgesellschaften und gleich das ganze Landesverwaltungsamt soll alles weg. Tatsächlich könnten die Rechtsextremen als Alleinregierung erstmal nur 19 politische Beamten austauschen. Das sind die 15 Staatssekretäre aus den 9 Ministerien. Hinzu kommen natürlich deren Büroleiter und Referenten und dann noch die 4 explizit politischen Beamten des Mittelbaus, den Leiter des Verfassungsschutzes, die Leitung des Presseamtes sowie Präsident und Vize des Landesverwaltungsamts. Fraglich ist jedoch, ob die AfD hier Rechtsextreme einstellen darf. Sicherheitsüberprüfungen sind vorgeschrieben und dabei gilt Bundesrecht. Schwierig dürfte auch das Absägen von verbeamteten Abteilungs- und Referatsleitern in den Ministerien werden. Die sind in Sachsen-Anhalt keine politischen Beamten, sondern auf Lebenszeit eingestellt. Strafversetzungen und Kündigungen wären teuer, weil Klagen aussichtsreich wären. Selbiges gilt für Einstellungen von AfD-Personal. Beim Umbau helfen würde der AfD, dass 30-40% der Beschäftigten in der Verwaltung in den nächsten Jahren in Rente gehen. Diese Stellen könnte die AfD auffüllen, ohne viel Krawall und Rechtsverstöße. Eine wichtige Frage: Würden sich Beamte widerrechtlichen Anweisungen und Einschüchterungen beugen oder sich an ihren Amtseid halten? Würden sie mitlaufen oder sich gar widersetzen? Denkbar wäre auch niedrigschwelliger Widerstand, lange Rechtsprüfung und Dienst nach Vorschrift. Sicherheit. Schon lange attackiert die AfD den Verfassungsschutz als neue Stasi und Regierungsschutz, weil er die Partei unter Beobachtung nahm und in Sachsen-Anhalt schon Ende 2023 als gesichert rechtsextrem einstufte. Die AfD will das Amt in Sachsen-Anhalt und Mecklenburg-Vorpommern auf Terror- und Spionageabwehr runterstützen und die Verfassungsschutzberichte abschaffen. Möglich wäre mit ihr auch ein radikaler Umbau, etwa mit eingedampften Rechtsextremismusabteilung und Fokus auf Linksextremismus. Als neuen Verfassungsschutzchef oder gleich Innenminister brachte sich Hans-Georg Maaßen ins Spiel, einst Präsident des Bundesamtes für Verfassungsschutz. Inzwischen selbst als Rechtsextremist eingestuft. Zumindest Geheimdienstchef würde das schwierig. Eine Sicherheitsüberprüfung dürfte Maaßen nicht bestehen. Heike wäre auch. Die AfD hätte mit Übernahme des Innenministeriums Einblick in NADIS, die Datenbank des Verfassungsschutzes, und wüsste über eingesetzte V-Leute Bescheid oder darüber, was das Amt über die Partei selbst zusammenträgt. Und sie könnte diese Informationen weiterreichen. Eventuell bis nach Moskau. Mehrere Innenminister warnten vor diesem Worst-Case-Szenario, auf das man sich vorbereiten müsse, gar auf einen möglichen Staatsstreich. In den Verfassungsschutzämtern beider Länder und im Bundesamt wird nach Tatsinformationen darüber nachgedacht, wie darauf reagiert werden könnte. Reden will man darüber indes nicht. Der Verfassungsschutz sehe da vor allem ein riesiges Problem, sagt Thomas Grumke, Professor an der Hochschule für Polizei und öffentliche Verwaltung in Nordrhein-Westfalen und einziger Verfassungsschützer. Denn alle Verfassungsschutzämter seien über NADIS oder das Terrorismusabwehrzentrum miteinander verbunden. Ein enger Austausch sei eine zentrale Lehre aus dem Terror von 9/11 und NSU oder eines Amri-Anschlag auf den Berliner Weihnachtsmarkt 2016. Ein Landesamt daraus zu koppeln, technisch so gut wie unmöglich, heißt es aus Sicherheitskreisen. Und wolle man dann Akten aus dem Amt abtransportieren? Auch rechtlich sei es ein Problem, sagt Gumke. Die AfD würde sofort klagen und wohl Recht bekommen. Man wolle sich nicht ausmalen, was passiere, wenn man den Verfassungsschutz Sachsen-Anhalt Informationen verweigere und dann dort ein Anschlag geschehe. Der SPD-Innenpolitiker und frühere Polizist Sebastian Fiete erklärt, man müsse die Löschtaste drücken, bevor Extremisten an sensible Daten kämen. Doch auch hier gibt es Archivgesetze, die dem entgegenstehen. Eine andere Überlegung, die Daten über die AfD könnten an Bundesamt für Verfassungsschutz übertragen werden. Die Frage lautet auch hier, wie genau? Für die Polizei kündigt die AfD eine Aufstockung des Personals an, eine Rückführungspolizei, was nach der US-Behörde ICE klingt, oder die Abschaffung des Polizeibeauftragten. Auch da hätte ein AfD-Innenminister Einblick in sensible Daten und die sind ebenfalls über die Interpol-Datenbank über Ländergrenzen hinweg verbunden. Ebenfalls heikel, beginge die AfD Rechtsbrüche, könnte die Polizei diese noch unabhängig verfolgen? Nancy Emmel, Vorsitzende der Gewerkschaft der Polizei in Sachsen-Anhalt, sagte, die Polizei gehört weder einer Partei noch einer Regierung, sie sei nur ans Recht gebunden. Deshalb erwarten wir von jeder künftigen Landesregierung, dass sie die Unabhängigkeit der Polizei achtet, Beschäftigte nicht unter politischen Druck setzt und mit sensiblen Informationen die gebotene Sorgfalt wahrt. Emmelt appelliert, sich vorzubereiten mit klaren rechtlich abgesicherten Verfahren, etwa im Umgang mit Verschlusssachen, also geheimen Sicherheitsdokumenten mit guter Führung und einem ausgeprägten Bewusstsein für Verfassungstreue und das Remonstrationsrecht, also das Recht von Beamten bei Rechtsverstößen dienstliche Anordnung zu verweigern. Immerhin, der Bundespolizeidirektor ist kein politischer Beamter. Er könnte nur über disziplinarrechtliche Maßnahmen belangt werden. Schließlich, mit einem AfD-Innenminister wäre die AfD auch in der Innenministerkonferenz, kurz IMK, vertreten, die sich halbjährlich trifft und einstimmige Beschlüsse fällt. Das könnte die AfD dann blockieren. Beim nächsten IMK-Treffen Mitte Juni wird über den Umgang mit der AfD beraten. Zwei Optionen. Das Einstimmigkeitsprinzip wird gekippt und mit einem AfD-Minister nicht direkt zusammengearbeitet.

0: Unser zweiter Artikel ist aus der Jungle World vom 28.05., also vor den Wahlen am 31.05. in Kolumbien, geschrieben worden. Bei den Wahlen hat erschreckenderweise der Kandidat der extremen Rechten mit 43,7% der Stimmen gewonnen. Der sozialdemokratische Kandidat bekam nur 40,9%. Am 21. Juni wird es dann die Stichwahlen geben. Letzte Woche wurde bekannt, dass es zu massiven Wahlfälschungen kam. Es gab fast 900.000 Stimmzettel zu viel. Der Artikel vom 28.05. beschreibt, wie der Wahlkampf in Kolumbien ablief.
1: Hinter kugelsicheren Schutzhüllen. Ende des Monats entscheidet die Präsidentschaftswahl in Kolumbien darüber, ob die linke Regierung fortgesetzt und die gesellschaftliche Integration der ehemals bewaffneten Gruppen weiter angestrebt wird oder ob Kolumbien dem Trend nach rechts folgt, der Lateinamerika in den vergangenen Jahren erfasst hat. Der Wahlkampf ist von extremer politischer Gewalt geprägt. Gewinnt der rechtsextreme Kandidat Abelardo de la Espriella am 31. Mai die Präsidentschaftswahl in Kolumbien, hätte Lateinamerika einen weiteren Möchtegern-Sänger als Präsidenten. Anders als der argentinische Präsident Javier Milei, der seine offiziellen Auftritte gern mit rockigen Gesangseinlagen kombiniert, ist de la Espriella klassischen Opernstücken und italienischen Popsongs zugeneigt. Eigentlich ist er Jurist, hat sich aber auch schon als Schriftsteller, Spirituosenhändler und Modedesigner versucht. Nun kandidiert er erstmals für ein politisches Amt. Sein Netzwerk ist allerdings nicht das eines politischen Neulings. Aus seiner Zeit als Rechtsanwalt, in der er Politiker, Betrüger und Mafiosi verteidigte, verfügt er über beste Kontakte zum politischen Establishment. Seine Kandidatur wird von konservativem Movimiento de Salvación Nacional, MSN, unterstützt. Als Kandidat für die Vizepräsidentschaft steht ihm der ehemalige Finanzminister José Manuel Restrepo Abondano vom Partido Conservador zur Seite. In Kolumbien wird der Präsident in direkter Wahl für eine Amtszeit von 4 Jahren gewählt. Im Gegensatz zu seinem deutschen Pendant verfügt der Präsident über große Macht, ist wie in den USA Regierungs- und Staatsoberhaupt in einer Person. Er kann auch per Dekret regieren. Dieses politische System begünstigt den Personenkult. Die Kandidaten werden daher meist anhand der Frage beurteilt, ob sie dem Uribismus, in Anlehnung an Álvaro Uribe, den rechten Präsidenten von 2002 bis 2010, oder dem Petrismus, in Anlehnung an Gustavo Petro, den heutigen Präsidenten, zuzuordnen sind. Seit Jahrzehnten befindet sich Kolumbien, das zu den Ländern mit der größten sozialen Ungleichheit weltweit zählt, in einem Konflikt mit bewaffneten ehemaligen Guerillagruppen. Im Jahr 2016 unterzeichnete die Mitte-Links-Regierung unter Juan Manuel Santos Calderón ein Friedensabkommen mit der ältesten und mächtigsten Guerillagruppe, den FARC. Das Abkommen ist aber nur teilweise verwirklicht worden und sorgt für Kontroversen. Politiker unterteilt man daher klassischerweise in Befürworter jenes vermittelten Friedens, also dem Versuch, ehemalige Guerillakämpfer gesellschaftlich zu integrieren, und in Befürworter dessen, was man die harte Hand nennt. Für Ersteres steht der Kandidat des Petrismus, Iván Cepeda, vom linken Pacto Histórico. Jüngste Wahlumfragen sehen ihn mit 33% der Stimmen vorn. Als Kandidatin für die Vizepräsidentschaft unterstützt ihn die Senatorin Aida Quilque, die zudem eine wichtige Führungsperson aus der indigenen Nasa-Bevölkerung ist. Beide Kandidaten haben enge Familienangehörige durch staatliche Gewalt bzw. durch die mit dem Staat einst war verbandelten Paramilitärs verloren. Cepeda verspricht die sozialen Reformen, mit deren Ankündigungen Petro den Wahlkampf 2022 gewonnen hatte, weiter voranzutreiben. Von den 14 Kandidaten, die zur Wahl antreten, kann sich noch eine dritte Kandidatin Hoffnung auf den Präsidentschaftsposten machen, Senatorin Paloma Valencia vom rechten Centro Democratico. Sie ist Uribe, unter dessen Regierung es zu außergerichtlichen Hinrichtungen und unkontrollierter Gewalt durch paramilitärische Verbände kam, so treu ergeben, dass sie ihn als Vater bezeichnet hat. Als entschiedene Gegnerin des Friedensabkommens mit den FARC setzt sie sich dafür ein, dass Kolumbien der Allianz zur militärischen Bekämpfung von Drogenkartellen beitritt, zu deren Gründung US-Präsident Donald Trump Anfang März aufgerufen hat. Valencia vertritt ein ausgesprochen konservatives Programm, lehnt Abtreibungs- und Adoption durch gleichgeschlechtliche Paare ab. Um mit dieser Linie nicht zu viele Wähler zu verprellen, hat sie als ihren Kandidaten für das Vizepräsidentenamt den Technokraten Juan Daniel Oviedo gewählt. Er ist offen homosexuell und tritt für LGBT-Rechte ein. Diese strategische Allianz zielt darauf ab, die Stimmen der urbanen Mitte-Rechts-Wählerschaft zu gewinnen. Das könnte auch deshalb gelingen, weil Valencia sich neben de la Espreia schon fast moderat ausnimmt. Dessen reaktionäres Programm ist inspiriert von Donald Trump, Nayib Bukele, dem Präsidenten El Salvadors und Javier Milei. Er will ein Ende aller Friedensgespräche, kündigt den Bau riesiger Haftanstalten an und möchte das Militär anweisen, bei Auseinandersetzungen mit Kriminellen zu töten. Er möchte außerdem den Austritt Kolumbiens aus der UNO und der Organisation amerikanischer Staaten. Zu seiner medialen Inszenierung gehören Unterhaltungsshows mit Komikern und Tänzerinnen sowie offen homophobe und sexistische Äußerungen. Der selbsternannte Tiger in Anlehnung an sein Vorbild, den Löwen Milei, wandte sich vom Atheismus ab, um christliche Wählerstimmen für sich zu gewinnen. Zwei Dinge haben die drei führenden Kandidaten jedoch gemeinsam. Sie verfügen über keinerlei Regierungserfahrung und die Umfragen sehen für keinen eine absolute Mehrheit im ersten Wahlgang voraus. Voraussichtlich wird es daher am 21. Juni zu einer zweiten Runde kommen, in der den Umfragen zufolge entweder Valencia oder de la Espreia gegen Cepeda antreten wird. Während des Wahlkampfs steigt in Kolumbien häufig die Zahl der politisch motivierten Gewalttaten. Der jetzige Wahlkampf ist jedoch von einem Ereignis geprägt, das es so seit den 90ern nicht mehr gegeben hat, einem Attentat auf einen Politiker. Am 11. August verstarb der Vorwahlkandidat der Partei Centro Democrático, Miguel Uribe Turbay, an den Folgen eines Schusswaffenangriffs während einer Wahlkampfveranstaltung in Bogota. Heutzutage sind Drohungen gegen Kandidaten an der Tagesordnung und öffentliche Auftritte finden hinter kugelsicheren Schutzschildern statt. Jüngst präsentiert die Wahlbeobachtungskommission ihre Daten zur politischen Gewalt im Zusammenhang mit den Wahlen mit Stand vom 30. April auf einer nach Gemeinden aufgeschlüsselten Risikokarte. Die öffentliche Sicherheit stuft sie in 386 Gemeinden als gefährlich ein. Das sind 34% aller Gemeinden des Landes. Als Hauptgefährder gelten die kriminellen bewaffneten Gruppen. In den vergangenen Wochen wurden Milei de Vilada, eine Stadträtin des Centro Democrático in einer Gemeinde im Valle de Cauca, sowie Roger Mauricio Devia und Eda Fabian Cardona, Mitglieder der Wahlkampfkampagne von de la Espreia im Departement Meta, ermordet. Wahlkämpfer aller Parteien haben Morddrohungen gemeldet. Analysten sind sich einig, dass die Ursache für die zunehmende Gewalt in der mangelhaften Umsetzung des Friedensabkommens mit den FARC liegt. Lara Loaiza, eine Expertin für organisierte Kriminalität, erklärt im Gespräch mit der Jungle World, dass der Staat nach der Selbstentwaffnung der FARC nicht sofort in jene Gebiete vorgedrungen sei, über die er zuvor keine Kontrolle hatte. Nach dem Verschwinden der FARC entstanden Splittergruppen, die sich nicht an die Abkommen hielten. Fraktionen, die zuvor unter demselben Dach standen, streiten sich nun untereinander um die territoriale Kontrolle und illegale Einkünfte. Cepeda argumentiert, die Rechte habe die Verwirklichung des Abkommens von 2016 sabotiert. Valencia und de la Espreia hingegen nutzen eben diese Verschlechterung der öffentlichen Sicherheit, um zu behaupten, das Abkommen habe das Land der Straflosigkeit ausgeliefert und legitimieren damit die Forderung nach einem härteren strafrechtlichen und militärischen Vorgehen. Viele Wähler sehen in Cepeda jemanden, der auch die Fehler Petros in der Friedenspolitik fortsetzen wird. Als Gustavo Petro 2022 die Präsidentschaftswahlen in Kolumbien gewann, gab es einen allgemeinen lateinamerikanischen Trend nach links. Sollte bei dieser Wahl eine der beiden rechten Kandidaturen erfolgreich sein, würde sich Kolumbien erneut einer seit 2025 zu beobachtenden regionalen Tendenz anschließen. Seither wurden die rechten Politiker und Politikerinnen Daniel Noboa in Ecuador, Rodrigo Paz in Bolivien, Nasri Asfura in Honduras, José Antonio Kast in Chile und Laura Fernandez in Costa Rica zu Staatsoberhäuptern gewählt. Mehreren Umfragen zufolge wäre es für Cepeda wahrscheinlicher, in einer Stichwahl gegen de la Espreia zu gewinnen. Neuesten Umfragen zufolge das wahrscheinlichste Szenario, als in einer gegen Valencia. Uneins zeigen sich Experten darüber, ob der Uribismus der extremen Rechten zuzuordnen ist. Die Politikwissenschaftlerin Carolina Cebeda Masmela von der Pontifica Universidad de Javeriana verteidigt diese Zuordnung im Gespräch mit der Jungle World und erinnert daran, dass mehrere Anhänger des Uribismus und der ehemalige Präsident selbst ihre Kritiker als Terroristen bezeichnet haben und es unter ihren Regierungen zu schweren Übergriffen der Ordnungskräfte kam. Im Gegensatz dazu vertritt der chilenische Sozialwissenschaftler Cristobal Rovira Kaltwasser vom Wissenschaftszentrum Berlin für Sozialforschung im Gespräch mit der Jungle World die Ansicht, dass die Partei von Valencia, der Centro Democratico, nicht in die traditionelle Definition der systemfeindlichen extremen Rechten passe, da es die Gewaltenteilung und die Rechtsstaatlichkeit respektiert habe. In jedem Fall, so das Fazit beider Experten, würde sich Kolumbien, sollte de la Estrella die Macht erlangen, in einen globalen Trend einreihen, den zur Autokratie.

Von Kolumbien kommen wir zum Klima. Zuerst zu einem Artikel aus der Analyse und Kritik der Monatszeitung für linke Debatte und Praxis aus Hamburg vom 19. Mai. Verbrannte Erde. Alternativen zum Overshoot-Kapitalismus sind nötiger denn je. Als es im Mai überraschend kalt wurde, mussten wieder die Heizungen aufgedreht werden. Doch, oh Schreck, sie wurden nicht warm. Es ließ sich auch kein Handy aufladen. Der Grund? Die Ressourcen Deutschland, die sich binnen eines Jahres erneuern lassen, waren bereits am 10. Mai aufgebraucht. Ein fiktives Szenario, natürlich. Denn auch nach dem 11. Mai verbreiteten die Heizungen weiter wohlige Wärme, fließen Wasser und Strom, nur mit einem Unterschied. Deutschland betreibt Raubbau. Es bezieht seine Naturressourcen von nun an, indem es Natur, die Grundlage jeglichen Lebens, zerstört. Würde jedes Land der Erde einen so hohen Naturverbrauch haben wie Deutschland, bräuchte es drei Planeten. Eine physikalische Unmöglichkeit. Auf den sogenannten Overshoot Day, den Erdüberlastungstag, weist jährlich das Global Footprint Network hin. Dieses Jahr bekam er weniger Aufmerksamkeit als sonst. Andere Nachrichten dominieren. Allen voran die Sorge über die steigenden Preise an Tankstellen und den Supermärkten infolge des US-israelischen Krieges gegen Iran. Wer will es schon lesen, dass die Folgen der Überfischung jedes Jahr 300.000 Wale und Delfine qualvoll verenden lassen, weil sie sich in Fischergeräten verfangen. Zu abstrakt, nicht sichtbar und einen Namen kann man auch nicht jedem Wal geben. Eine soziale Bewegung, die den Raubbau an der Natur ins Zentrum stellt, gibt es ebenfalls nicht. Die Millionen-Demos von Fridays for Future sind Geschichte, zumal deren Ausrichtung auf einen begrünten Kapitalismus mit dem offensichtlichen Scheitern desselben als unzureichend herausgestellt hat. Zwar ist die Verbrennung von Öl, Gas und Kohle ein zentraler Treiber der Übernutzung der Ressourcen, aber sie erschöpft sich nicht darin. Auch ein grün elektrifizierter Kapitalismus bräche nicht mit dem Zwang zur Kapitalakkumulation. Auch er benötigt immer mehr, nur eben andere Ressourcen. Und die Menschen, die in ihm leben würden, könnten sich dem ebenso wenig entziehen wie wir heute. Auch sie müssten essen, kaufen, verbrauchen, was mit den Mitteln eines begrünten, aber dennoch auf Wachstum getrimmten Kapitalismus erzeugt würde. Helfen würde nur eine Befreiung vom Akkumulations- und Wachstumszwang. Ein Ende des Kapitalismus also und ein zusätzlich massiver Rückbau von Industrien mit hohen Ressourcen- und Energieverbrauch. Politisch zeigen die Zeichen in die entgegengesetzte Richtung. Wir erleben eine fossile Rückwärtswende, auch in Deutschland, wo die Gaslobby die Energiegesetze schreiben lässt. Derweil sieht es jedoch so aus, als ob der selbsterklärte Verteidiger des fossilen Kapitalismus im Weißen Haus und seine AssistentInnen in Europa und anderswo mit ihrem abenteuerlichen Vorgehen die Elektrifizierung der Mobilität und Produktion wider Willen vorantreiben. Angesichts explodierender Energiekosten und wachsender Versorgungsrisiken schrauben sich immer mehr EigenheimbesitzerInnen selbst Solarpanels aufs Dach. Um den Klimakollaps abzuwenden, wird das alles nicht reichen. Eine soziale Bewegung gegen die Verdrängung der Klimakrise und gegen die fossile Selbstzerstörung ist nötiger denn je. Und sie muss anfangen, ökosozialistisch zu denken.

0: Wir bleiben mit unserem nächsten Artikel beim Klima. Dieser erschien am 21. Mai im Freitag der Wochenzeitung für Politik, Wirtschaft und Kultur.
1: Klimakollaps und die Macht der Reichen. Amokkatastrophe. Während Experten vor Wetterextremen für Europa warnen, wird die Bedrohung von der Politik weitgehend ignoriert. Zum Nutzen der extrem Wohlhabenden. Wer wenig hat, zahlt seine Steuern, so wie es von ihm verlangt wird. Wer zur Mitte gehört, tut dies ebenfalls. Wer reich ist, holt sich einen Steuerberater, der die Steuerlast kleinrechnet. Wer sehr reich ist, holt sich einen Anwalt, der dafür sorgt, dass gar keine Steuern mehr gezahlt werden müssen. Und Superreiche kaufen sich einfach diejenigen, die die Regulierung bestimmen. So lautet das Bonmot. Milliardäre, die ihren Überreichtum stetig vergrößern, gewinnen nicht nur an wirtschaftlichem Gewicht, sondern zugleich an politischer Gestaltungsmacht. Sie nutzen diese Macht, um ihre Steuerlast zu senken. Niedrigere Steuern bedeuten höhere Gewinne. Höhere Gewinne bedeuten mehr Einfluss. Und mehr Einfluss bedeutet abermals niedrigere Steuern. Der Kreislauf schließt sich und er dreht sich schneller, je länger man ihn laufen lässt. Eines der Symptome der als Milliardärsgehirn bekannten Pathologie ist die Unfähigkeit, über den eigenen kurzfristigen Gewinn hinauszublicken. Milliardäre würden den Planeten plündern, um noch ein bisschen mehr Reichtum zu akkumulieren. Kürzlich erschien die bislang größte Nachricht des Jahres, vielleicht sogar die größte Nachricht des Jahrhunderts. Doch Milliardäre besitzen den Großteil der Medien und die meisten Menschen haben diese Neuigkeit kaum vernommen, obwohl wir uns in einem zivilisationszerstörenden Ereignis wiederfinden könnten. Die Nachricht lautet, dass der Zustand eines entscheidend ozeanischen Zirkulationssystems von Wissenschaftlern neu bewertet wurde. Einige glauben nun, dass es aufgrund des Klimawandels, der die Temperatur und den Salzgehalt des Meerwassers verändert, eher wahrscheinlich ist, dass dieses System zusammenbricht. Dieses System, bekannt als Atlantische Meridionale Umweltströmung, kurz AMOC, transportiert Wärme aus den Tropen in den Nordatlantik. Ihre Geschwindigkeit dürfte unsere Anpassungsfähigkeit übersteigen. Jüngsten Forschungsergebnissen zufolge bringt ein Stillstand dieses Systems sowohl arktische Winter in Nordeuropa als auch drastische Veränderungen im Wasserkreislauf des Amazonasgebiets. Eine Folge davon könnte der Zusammenbruch des Ökosystems im Regenwald sein, der wiederum diverse weitere Katastrophen auslösen würde. Ein Stillstand der Amok dürfte zudem zu einem beschleunigten Anstieg des Meeresspiegels an der US-Ostküste führen und die Küstenstädte überschwemmen. Die Temperaturen in der Antarktis würden um etwa 6 Grad steigen. Dadurch würde eine riesige Menge an Kohlenstoff freigesetzt, die derzeit im südlichen Ozean gespeichert ist, was die Klimakatastrophe noch beschleunigen würde. Selbst wenn man die gegenläufigen Effekte der allgemeinen globalen Erwärmung berücksichtigt, würden Nordeuropa extreme Kälteperioden treffen. Extremwetterereignisse, bei denen die Temperaturen in London auf minus 19 Grad, in Oslo auf minus 48 Grad fallen würden. Die arktische Eisdecke würde sich im Winter bis tief in die Nordsee ausdehnen. Mit der Wahrscheinlichkeit weitaus größerer Extreme, wie beispielsweise massiver Winterstürme. Dazu würde der regenbewässerte Ackerbau fast in Europa

Aktivitäten verursachte Zusammenbruch der Amok als Ereignis mit hoher Auswirkung und geringer Wahrscheinlichkeit eingestuft. Verheerend, falls es eintritt, aber eher unwahrscheinlich. Forschungsergebnisse der letzten Jahre führten jedoch zu einer Neubewertung. Stefan Rahmstorff vom Potsdam-Institut für Klimafolgenforschung schätzt, dass die Wahrscheinlichkeit eines Zusammenbruchs der Amok bei mehr als 50% liege. Wir könnten den Wendepunkt, so sagt er, Mitte dieses Jahrhunderts überschreiten. Warum ist diese weltbewegende Information nicht in allen Nachrichten? Warum hat es nicht oberste Priorität für die Regierungen, die behaupten, uns vor Schaden zu bewahren? Nun, zum großen Teil, weil die Superreichen eine Version der Klimaauswirkungen propagieren, die wenig mit der Realität zu tun hat. Das heißt, sie haben eine Hypothese darüber, wie die Welt funktioniert, die völlig losgelöst von wissenschaftlichen Erkenntnissen ist. Diese Version ist Grund für die Reaktionen auf die Klimakrise aus Politik und Wirtschaft. Es begann mit der Arbeit des Ökonomen William Nordhaus, der versuchte, die wirtschaftlichen Auswirkungen der globalen Erwärmung zu bewerten. Seine Modellierung legt nahe, dass ein sozial optimales Erwärmungsniveau zwischen 3,5 Grad und 4 Grad liegt. Die meisten Klimaforscher betrachten einen solchen Temperaturanstieg als katastrophal. Selbst eine Erwärmung um 6 Grad würde laut Nordhaus lediglich einen Verlust von 8,5% des Bruttoinlandsproduktes verursachen. Die Klimawissenschaft geht jedoch davon aus, dass es eher das Ende der Zivilisation bedeuten würde. Wie die renommierten Ökonomen Nicolas Stern, Josef Stiglitz und Charlotte Taylor argumentiert haben, sind die milden Auswirkungen, die Nordhaus prognostiziert, in seinem Modell eingeplant. So geht seine Modellierung beispielsweise davon aus, dass katastrophale Risiken nicht existieren und dass die Klimaauswirkungen linear mit der Temperatur steigen. Es gibt kein Klimamodell, das einen solchen Trend nahelegt. Stattdessen prognostiziert die Klimawissenschaft nichtlineare Auswirkungen und ein stark eskalierendes Risiko. Zu den wahrscheinlichen Auswirkungen einer starken Erwärmung gehören die Überflutung großer Städte und die Schließung der menschlichen Klimanische, der Bedingungen, die menschliches Leben ermöglichen, in weiten Teilen der Welt. Das globale Nahrungsmittelsystem würde zusammenbrechen. Durch abrupte Übergänge in den Ökosystemen würden natürliche Kohlenstoffspeicher freigesetzt, was möglicherweise zu einer Treibhauserde führen wird, auf der nur sehr wenige überleben, von ein paar Prozentpunkten weniger beim BIP ganz zu schweigen. Es gäbe keine Messmöglichkeiten mehr und kaum noch eine Wirtschaft, die man messen könnte. Erschreckenderweise werden zukünftige Generationen im Modell durch Diskontierung weniger hoch bewertet als aktuelle. Mit anderen Worten, verwendet wird eine Methode, die zur Berechnung von Kapitalrenditen dient, hier jedoch auf Menschen übertragen. Wie die drei Ökonomen betonen, ist es moralphilosophisch sehr schwer, dafür eine Rechtfertigung zu finden. Darüber hinaus treffen die Auswirkungen des Klimawandels die Armen unverhältnismäßig stark. Doch in diesen Modellen wird auch ihrem Leben ein geringerer Wert beigemessen. Es überrascht nicht, dass Modelle dieser Art, wie Stern, Stiglitz und Taylor anmerken, von Interessengruppen wie der fossilen Brennstoffindustrie aufgegriffen wurden, um für minimale Reaktionen auf die Klimakrise zu plädieren. Und es sind nicht nur die Ölkonzerne. Bill Gates, der behauptet, den Planeten schützen zu wollen, hat 3,5 Millionen Dollar, etwa 3 Millionen Euro, an einen von Björn Lomborg geleiteten Junk Tank gespendet. Dieser hatte seine Karriere darauf aufgebaut, Nordhaus-Modell zu propagieren und so dazu beizutragen, die Notwendigkeit von Klimaschutzmaßnahmen herunterzuspielen. Nordhaus wurde für seinen schädlichen Unsinn mit dem Nobelpreis für Wirtschaftswissenschaften ausgezeichnet. Sein Modell ist Teil der Entscheidungsfindung von Regierungen. Die Superreichen sind nicht nur Klassenfeind, sondern, wie schon immer, ein gesellschaftlicher Feind. Ein paar tausend Menschen können Zivilisationen zerstören. So drastisch es klingen mag, der Todeskult der Milliardäre hat seinen Finger um die Kehle der Menschheit gelegt. Er verursacht unsere existenzielle Krise und spielt sie zugleich herunter. Ein Kampf der Milliarden gegen Milliardäre. Und der Einsatz könnte unmöglich höher sein.

0: Vom Klima kommen wir zu Europas Abschottung. Diese soll diese Woche im Bundestag verabschiedet werden. Die euphemistisch als GEAS-Reform bezeichnete Asylverschärfung bedeutet geschlossene Haftzentren für in Anführungszeichen AsylbewerberInnen, die auch hier in der BRD eingerichtet werden, genauso wie sonst in der EU. Dieser Artikel ist aus dem Freitag vom 2. Juni.
1: Europäische Union schafft extrem harte Abschieberegeln. Lager in Drittstaaten, weniger Rechtsschutz, längere Abschiebehaft. Konservative und extreme Rechte bringen auf EU-Ebene massive Verschärfung der Antimigrationspolitik auf den Weg. Nach der Einigung auf eine EU-Verordnung für erleichterte Abschiebungen sieht Bundesinnenminister Alexander Dobrindt, CSU, gute Chancen, in einigen Monaten mit Drittstaaten konkrete Vereinbarungen zur Einrichtung sogenannter Rückführungszentren zu schließen. Er verweist auf entsprechende Gespräche einer Gruppe von 5 europäischen Staaten und sagt, wir gehen davon aus, dass wir im Laufe dieses Jahres in der Lage sind, Vereinbarungen dieser Art zu schließen. Bis solche Zentren tatsächlich errichtet seien, werde es jedoch voraussichtlich noch etwas länger dauern. Die Europäische Union hat am Montagabend den Weg für die Einrichtung sogenannter Rückkehrzentren in Drittstaaten und die Verschärfung weiterer Asylregeln freigemacht. Für Ausreisepflichtige, die nicht mit den Behörden kooperieren, soll das negative Folgen haben. Ziel der Verschärfungen ist es, mehr Abschiebungen zu ermöglichen. Das EU-Parlament und die Mitgliedstaaten müssen dem Kompromiss noch zustimmen, damit die neuen Abschieberegeln in Kraft treten können. Dies ist jedoch in der Regel eine Formalie. Da es sich um eine Verordnung handelt, kämen die neuen Vorgaben in Deutschland direkt zur Anwendung, das heißt ohne eine Änderung nationaler Gesetze. In die geplanten Zentren, Return Hubs außerhalb der EU, sollen vollziehbar Ausreisepflichtige kommen, die nicht in ihre Herkunftsländer zurückgebracht werden können. Etwa weil das Heimatland sich weigert, sie zurückzunehmen oder weil die Bundesregierung keine diplomatischen Beziehungen zu dem betroffenen Staat pflegt. Welche Länder bereit wären, solche Zentren auf ihrem Staatsgebiet einzurichten, ist aber noch offen. Deutschland bemüht sich aktuell, gemeinsam mit den Niederlanden, Österreich, Griechenland und Dänemark einen solchen Staat zu finden. Bislang gab es keinen rechtlichen Rahmen der Europäischen Union für Drittstaatenvereinbarungen zu Abschiebezentren. Entsprechende Bemühungen Italiens und des europäischen Nicht-EU-Staats Großbritanniens erwiesen sich als kostspielig und rechtlich heikel. Der Asyldeal zwischen Großbritannien und Ruanda war im April 2024 in Kraft getreten. Großbritannien wollte irregulär ins Königreich eingereiste Menschen nach Ruanda abschieben, wo sie die Möglichkeit erhalten sollten, Asyl zu beantragen. Ruanda sollte im Gegenzug Millionensummen für die wirtschaftliche und soziale Integration der Abgeschobenen bekommen. Doch nach ihrem Wahlsieg im Juli 2024 kündigte die Labour-Regierung das Abkommen auf. Italien hatte mit Albanien ein Abkommen geschlossen. Erst ging es darum, Asylverfahren für bestimmte Gruppen nach Albanien auszulagern. Später beschloss die rechte Ministerpräsidentin Giorgia Meloni, die dort errichteten Lager auch für Abschiebehaft nutzen zu wollen. Das Modell landete wegen einer Reihe von Klagen vor dem Europäischen Gerichtshof, EuGH. Ein finales Urteil steht noch aus. Die Kosten liegen schon jetzt bei mehreren 100 Millionen, für bisher wohl erst ein paar Dutzend der dort untergebrachten Menschen. Noch sei nicht klar, welche Staaten sich unter welchen Bedingungen dazu bereit erklären und wie hoch die Kosten dafür sein werden, gibt die Migrationsforscherin Petra Bendel von der Universität Erlangen-Nürnberg zu bedenken. Sie sagt, es müsse sichergestellt werden, dass die verschiedenen menschenrechtlichen Schutzstandards, zu denen sich die EU und ihre Mitgliedstaaten verpflichtet haben, das Prinzip der Nichtzurückweisung, der Schutz vor willkürlicher Freiheitsentziehung, verfahrensrechtliche Garantien, durch entsprechende Kontrollmechanismen der Europäischen Union sichergestellt werden. Dobrindt sagte am Dienstag, die Einigung zur Rückführungsverordnung werde nach Jahren der Unordnung, des Kontrollverlusts und Inkonsequenz an den europäischen Außengrenzen und in der Migrationspolitik wieder deutlich mehr Ordnung schaffen. Das Geschäft der Schleuser, die bisher mit den Versprechen geworben hätten, wer einmal den Weg nach Europa geschafft hat, kann auch dauerhaft hier bleiben, werde zerstört. Der innenpolitische Sprecher der Unionsfraktion, Alexander Trom, rechnet mit einer abschreckenden Wirkung der Return Hubs, weil Ausreisepflichtige sich seiner Ansicht nach eher für die Rückkehr ins Herkunftsland entscheiden dürften, als sich in ein solches Zentrum bringen zu lassen. Trom sagt, allein durch ihre Existenz werden wir eine Steigerung bei der freiwilligen Rückkehr von ausreisepflichtigen Ausländern erleben. Der SPD-Bundestagsabgeordnete Hakan Demir rechnet, was diesen Punkt angeht, dagegen nicht mit einer raschen Umsetzung. Er sagt, bei den Return-Hubs haben wir es mit einer Phantomdebatte zu tun. Ich kenne kein Land, in dem das Verfahren erfolgen kann. Bedenken hat er gegen die geplante Verlängerung der Abschiebehaft. Der SPD-Politiker sagt, abgelehnte Geflüchtete können 24 Monate in Abschiebehaft genommen werden. Kein Mensch sollte so lange in Haft sein, weil er einen Asylantrag gestellt hat. In bestimmten Fällen, etwa bei Fluchtgefahr, soll die Abschiebehaft sogar 30 Monate lang möglich sein. Von Menschenrechtsorganisationen in ganz Europa kommt scharfe Kritik. Sylvia Carter von der Brüsseler Menschenrechtsorganisation PICUM befürchtet, diese Verordnung wird eine drakonische Inhaftierungs- und Abschiebungsmaschinerie schaffen. Die EU-Gesetzgeber hätten in der jüngsten Verhandlungsrunde sogar noch stärker als zuvor auf Repression und Bestrafung gesetzt und, wie Carter es ausdrückt, sich auf einen Teil geeinigt, der hunderttausende Menschen Gefahren und Gewalt aussetzen wird, von der Inhaftierung in Abschiebehaft für bis zu 30 Monate bis hin zur Trennung von Familien und der Abschiebung von Menschen in Länder, die sie gar nicht kennen. Kritik gibt es auch daran, wie die neuen Regeln zustande gekommen sind. Im März hatten die EU-Abgeordneten rechtskonservativer und extrem rechter Parteien bei einer Tagung des Innenausschusses in Straßburg gemeinsam einen entsprechenden Gesetzesvorschlag auf den Weg gebracht. Abgeordnete mittiger Parteien hatten zuvor erfolglos versucht, eine Mehrheit für einen zentristischen Kompromisstext zu gewinnen. Erik Marquardt, asylpolitischer Sprecher der deutschen Grünen im Europaparlament, kritisiert diesen Prozess am Dienstag als Ergebnis einer rechtspopulistischen Treibjagd. Die EU bewege sich damit in Richtung eines Trump-ähnlichen Abschiebesystems. Nun können auch gut integrierte Familien mit Kindern jahrelang inhaftiert werden, obwohl sie gar nichts verbrochen haben. Damit legt man die Axt an das Wertefundament der Europäischen Union. Das EU-Parlament habe nun eine letzte Chance, diesen Vorschlag abzulehnen und zu entscheiden, ob wir Rechtsextremen Gesetze für Europa und Deutschland mitgestalten lassen wollen.

Zuletzt kommen wir zur Rente und vielleicht einer guten Nachricht. Zum Artikel aus der Analyse und Kritik vom 19. Mai. Rente, wirklich nur Demografie und Mathematik? Das ist keine Bösartigkeit, das ist Demografie und Mathematik, rief Kanzler Friedrich Merz den versammelten GewerkschafterInnen auf dem DGB-Bundeskongress Mitte Mai zu, während er die aus seiner Sicht notwendige Rentenreform erläuterte. Der Verweis auf die Demografie, also die veränderte Zusammensetzung der Bevölkerung nach Altersgruppen, ist seit Jahrzehnten ein Klassiker neoliberaler PolitikerInnen. Mit diesem Argument wollen sie die per Umlage finanzierte gesetzliche Rentenversicherung schwächen und die kapitalgedeckte Alterssicherung ausbauen. Der Verweis auf die Demografie darf natürlich auch im Gesetzentwurf zur Stabilisierung der gesetzlichen Krankenkassen nicht fehlen. Und es ist ja richtig. Die Boomer, die geburtenstarken Jahrgänge, gehen bald in Rente. Kinder hingegen werden hierzulande deutlich weniger geboren als in den 1950er und 1960er Jahren. Das ist der Funke Wahrheit an dem Demografieargument. Alles andere ist interessengeleitete Unwahrheit, die nicht dadurch richtiger wird, dass sie permanent wiederholt wird. Was ist falsch am Demografieargument? Erstens sind demografische Prognosen mit großer Vorsicht zu genießen. Der sogenannte Pillenknick um 1965 wurde nicht antizipiert, ebenso wenig die gestiegene Zuwanderung in den Jahren 2015 und 2022. Deutschland schrumpft nicht, Deutschland wächst. Zweitens ist die Konzentration auf das Verhältnis von Jungen und Alten irreführend, da sie nicht zwischen Personen im erwerbsfähigen Alter und tatsächlich erwerbstätigen Personen sowie zwischen schlecht bezahlten Teilzeitkräften hinter der Bäckertheke und tariflich abgesicherten Vollzeitjobs bei Volkswagen unterscheidet. Für die Rente ist nicht das Verhältnis von Jungen und Alten entscheidend, sondern wie viele Erwerbstätige in sozialversicherungspflichtigen Jobs in die Rentenkasse einzahlen. Und diese Zahl ist hierzulande nicht gesunken, sondern gestiegen. Waren es zwischen 2013 und 2022 noch weniger als 30 Millionen, sind es derzeit fast 35 Millionen. Geflüchtete aus Syrien oder der Ukraine gehen arbeiten, ebenso immer mehr Frauen. Rund 5 Millionen mehr Beitragszahlende. Das ist das Gegenteil von immer weniger Jungen müssen die Alten versorgen. Hinzu kommt, wenn es weniger Kinder gibt, bedeutet das auch geringere volkswirtschaftliche Aufwendungen für diese. Über die Relation von Kindern zu erwerbsfähigen Personen sowie über den sogenannten Gesamtquotienten wird jedoch nicht gesprochen. Die auch abhängigen Quotienten genannte Kennziffer gibt an, wie viele Personen im erwerbsfähigen Alter wie vielen Personen im nicht erwerbsfähigen Alter Kinder, Jugendliche und RentnerInnen gegenüberstehen. 1970 war dieser Wert höher als heute und in den 1930er Jahren noch höher. Zwar wird für die nächsten Jahre ein leichter Anstieg des Gesamtquotienten, sprich mehr zu versorgende Personen, prognostiziert. Das sagt aber noch nichts über die Anzahl der sozialversicherungspflichtigen Jobs aus. Falsch ist auch die Behauptung, dass die Ausgaben für die Rente stetig steigen. Ein Blick auf die Rentenausgaben ist nur sinnvoll, wenn sie ins Verhältnis zum Bruttoinlandsprodukt, kurz BIP, gesetzt werden. Hier zeigt sich, dass das Gegenteil der beklagten steigenden Kosten der Fall ist. Der Anteil der Rentenausgaben am BIP sinkt. So betrug er im Jahr 2020 10%. 4 Jahre später waren es 9,5%. Ähnlich verhält es sich mit dem oft angeführten steigenden Zuschuss für die Rente aus dem Bundeshaushalt. Zwar steigt er in absoluten Zahlen, im Verhältnis zum BIP sank er jedoch leicht. Das macht deutlich, nicht Bevölkerungsstatistiken bestimmen, wie viele Ressourcen eine Gesellschaft für die Versorgung von Kindern und RentnerInnen zur Verfügung stellen kann, sondern das Produktivitätsniveau einer Ökonomie. Japan gilt als Musterland einer alternden Gesellschaft, ist aber ein sehr wohlhabendes Land. Niger ist ein Paradebeispiel für ein Land mit vielen jungen EinwohnerInnen. Laut Merz Demografie- und Mathematikmodell müsste der Sozialstaat dort gut finanzierbar sein. Es gibt ihn aber nicht, was unter anderem mit dem geringen, durch koloniale Ausbeutung bedingten Produktivitätsniveau zu tun hat. Und natürlich mit historischen Klassenkämpfen hierzulande, sowie mit deren Abschwächung.
dass der Niedriglohnsektor unter Rot-Grün in den 2000er Jahren ausgebaut wurde, hat dazu geführt, dass weniger in die Rentenkassen eingezahlt wird. Und Altersarmut im Grunde das Problem ist, über das man im Zusammenhang mit der Rente reden müsste, nicht Demografie. Die wird von Merz und Co. nur vorgeschoben, um der Finanzindustrie neue lukrative Anlagemöglichkeiten zu verschaffen. Das war der linke Medienspiegel im Juni. Alles Weitere findet ihr online unter medienspiegel.noblogs.org. Und tschüss.

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Ja, wunderschönen guten Abend hier im großen Sendesaal vom Freien Radio für Stuttgart. Ihr seid ja alle gekommen, weil ihr mich mal sehen wollt. Ich will trotzdem die HörerInnen und außen auch grüßen. Kann man ja auch anscheinend im weltweiten Dings da angucken, ne? Erst muss ich mich natürlich berichtigen, weil heute ist natürlich nicht der März, heute ist der Juni, der 16.06.26. Was ein schönes Datum, ne? Das ist nur mein Uralt-Trailer, aber den habe ich immer gelassen, weil Irr und Wahnsinn, B- und Entschleunigung, heutzutage kann man ja am gemeinen Volk alles verkaufen, ne? Wir machen hier heute ein Radioschauen, weil aus Anlass der Entscheidung des Deutschen Musikrats, kennt jemand den Deutschen Musikrat, kann ja jemand drüber referieren, ich nicht, ich wollte eigentlich noch gucken, der wählt jedes Jahr ein Instrument des Jahres. Es war die Orgel, die Posaune, die Stimme die letzten 3 Jahre. Dieses Jahr ist es das Akkordeon, ne? Und wie ich das dann gehört habe, habe ich gleich an meinen guten Bekannten, wenn ich Freund sage, lehne ich mich vielleicht weit übers Geländer hinaus, ne? Meinen guten Freund Erich eingeladen, der hier nachher mit seinem Akkordeon ein wunderschönes Programm spielt. Jetzt habe ich den Namen vergessen. Auf dem Land, was nun? Selbstsüchtiger Popstar, wie ich bin, habe ich gedacht, Quetsche, also ich sage Quetsche, ich habe ja auch meine Quetsche mitgebracht und ich mache jetzt ein Vorprogramm, bis faule Eier oder sonst was auf die Bühne spielt. Also nur kurz 5 oder 10 Minuten. Der Radiohörer, dem muss man sagen, dass ich gerade mein Akkordeon umschnall falsch rum. Die Schwerkraft. Daran erkennt man auch, dass ich Amateur bin, ne? Also ich spiele in der Bezirksliga. Nicht mal ja, in der Bezirksliga, Erich spielt in der Champions League. Ne? Demnach klingt es auch nachher so.

Also das war Nummer eins. Ich muss dazu sagen, das ist alles komplett improvisiert. Ich weiß auch nicht, was ich spiele. Ich kenne die Töne nicht. Ich muss dazu sagen, das ist eine diharmonische Ziehharmonika. Wenn man zieht, macht es einen anderen Ton, als wenn man drückt.

Wäre ich ein noch ein Rausschmeißer. 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

Danke. Ja, wie gesagt, ich will nicht den deutschen Musikrat schädigen, aber Akkordeon ist Akkordeon und wie gesagt, ich sage Quetsche. Muss man hören, wird, finde ich, unterbewertet. Heutzutage, wer spielt heutzutage noch? Früher gab es Akkordeonorchester ohne Ende und alles Mögliche. Gibt es heute alles nimmer oder viel, viel weniger. Ja, vielen Dank. Ich spiele hier zu Ehren von Erich. Wir machen jetzt eine kleine Zwischenmusik. Aber warte mal, noch nicht. Erst wenn ich winke. Wir machen jetzt eine kleine Umbaupause und eine kleine Zwischenmusik. Und dann kommt Monsieur Erich und erzählt uns vom Lande und von der Stadt und von seinen Erlebnissen. Okay, danke.

So, einen recht schönen guten Abend auch von mir. Fritz hat ja schon einiges vorweggenommen, was ich eigentlich sagen wollte. Aber fahren wir gleich mit der Tür ins Haus. Also was ich heute vortragen will, ist das Programm Auf dem Land, was nun? Und damit hat es Folgendes auf sich. Und zwar bin ich vor ungefähr 14 Jahren von Berlin in ein kleines Dorf namens Dünsbach gezogen. Dünsbach liegt im Hohenloischen, so ungefähr zwischen Künzelsau, Crailsheim und Schwäbisch Hall. Und naja, das kann man sich ja vorstellen, also von der großen Stadt in so ein kleines Dorf, da habe ich niemanden gekannt. Es war natürlich schon so eine Art Kulturschock, den ich da erlitten habe. Und um diesen Kulturschock etwas abzumildern, habe ich dann dieses Programm geschrieben. Und also, ich muss mich in vielen Dingen umstellen. Und über diese Umstellung gehen eben die Stücke. Aber es blieb auch einiges gleich. Und darüber das erste Stück. Es heißt, im Osten geht die Sonne auf.

Ja, danke schön. Jetzt muss ich gleich mal ein Eingeständnis machen. Ich war zu eitel vorher, hab meine Jacke eingelassen, das geht nicht, zu warm. So. War das auch erledigt. Nachher krempel ich dann nur die Ärmel hoch. So, es war natürlich eine schwierige Entscheidung damals, weg von der Großstadt hin ins kleine Dorf. Und über die Entscheidungsfindung jetzt das nächste Stück. Es heißt Berlin-Dünsbach.

Mein Umzug von der großen Stadt aufs Land wurde von verschiedenen Seiten aus scharf kritisiert. Das kannst du nicht machen. Das hältst du nicht aus. Und ohne Auto gleich zweimal nicht. Gut, habe ich zu mir gesagt. Das wollen wir doch mal sehen. Ja, das wollen wir doch mal sehen. 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

Vielen Dank. So gleich zu Beginn auch möchte ich auch die Schattenseiten des Landlebens aufzeigen. Dieses Stück heißt Dünsbach Massaker. Die nun folgende Geschichte spielt in Dünsbach und handelt von einem Hahn, 27 Hühnern und einem Fuchs.

Hähne sind Snobs. Hühner, du wedelst mit einem Salatblatt, da kommen auch schon alle angerannt. Füchse dagegen, Füchse sind sehr schlau, aber auch gnadenlos, wenn's sein muss.

Die Geschichte beginnt eines Morgens, als mein Nachbar die Tür zum Hühnerstall öffnet, um die 27 Hühner und den Snob ins Außengehege zu entlassen. Die Lage scheint entspannt. Niemand bemerkt den hinter einem Gebüsch lauernden Fuchs. Dieser wartet, bis mein Nachbar den Schauplatz verlassen hat und tut dann, was er tun kann.

Werden bald Wölfe bei uns einfallen? War die am häufigsten diskutierte Frage am Tag nach dem Massaker an 27 Hühnern und einem Snob am helllichten Tag. Der nun folgende musikalische Beitrag versucht, die unschönen Szenen dieses Vorfalls zu beschreiben.

Nach dem Kulturschock kam dann auch noch ein anderer Schock hinzu, und zwar habe ich mich eines Tages Richtung Omnibus Hauptbahnhof in Dünsbach hinbewegt und mir mal das angeschaut, und da kam dann der Fahrplanschock hinzu. Wobei ich ehrlicherweise sagen muss, ganz so schlimm ist es in Dünsbach nicht, weil die Linie 66, die da unter anderem durchkommt, ist die Verbindung von Gerabronn nach Crailsheim und zurück, und an beiden Enden und auch dazwischen sind verschiedene Schulen, und die Schüler müssen ja irgendwie in ihre Schulen kommen, und deshalb fährt die Linie ungefähr 15 Mal am Tag, aber abends ist dann eher schlecht. Gut, die Umstellung war auch, also in Berlin, da geht man halt in die Haltestelle und da kommt dann schon ein Bus demnächst oder eine U-Bahn oder eine S-Bahn, was auch immer. Da sieht es natürlich in Dünsbach anders aus, da sind dann so Lücken von 2 Stunden, also man muss auf jeden Fall seine Ausfahrten planen. Gut, wie gesagt, für die Linie 66 das nächste Stück, es heißt Bus 66. Die Linie 66, meine Verbindung in die Metropolen Gerabronn und Crailsheim. Mehrmals täglich, der Letzte fährt um 7:30. Der Letzte fährt um 7:30. Der Letzte fährt um 7:30.

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erzählt von meiner Nachbarin, aber auch von einem Dichter aus Gerabronn, den ich nicht persönlich kenne. Oh yeah, die Geschichte von einem Mann auf einem Pferd,

der Bühlreiter oder auch der kopflose Reiter genannt, treibt seit vielen, vielen Jahren in den Wäldern zwischen Moorstein und Leofels sein Unwesen.

kopflos deshalb, weil er trägt sein Haupt unterm Arm. Das klingt ungewöhnlich. Es gibt aber eine Erklärung, besser gesagt deren zwei. Die einen sagen einst, sei ein armer Salzfuhrmann aus der Gegend, von einem reichen Großhändler aus Schwäbisch Hall, betrogen worden. Wütend darüber beschließt der arme Salzfuhrmann fürderhin, Gütertransporte von und nach Schwäbisch Hall zu berauben. Die Gewerbetreibenden Schwäbisch Halls sind darob nicht sonderlich erfreut und sie hetzen ihre Häscher auf den armen Salzfuhrmann. Dieser lässt sich allerdings nicht beirren und raubt und raubt und raubt und raubt und raubt und raubt und raubt und raubt und so weiter und so fort. Jetzt aber aufgepasst, in dieser Version der Geschichte wird behauptet, der arme Salzfuhrmann hätte seine Beute dem reichen Landadel geschenkt. Ja, wie bitte? Ja, wie bitte? Und außerdem sei er nach der Gefangennahme gehängt worden. Das ergibt alles überhaupt keinen Sinn. Und wir wenden uns deshalb der zweiten Version zu. Und die zweite Version, die geht folgendermaßen. Ritter mit Armbrust auf der Jagd, glücklos und deshalb verstimmt. Zielt auf ein Steinkreuz, wutend brannt, der Pfeil prallt ab und nimmt. Nicht nur des Ritters Leben, nicht nur des Ritters Leben. Er trennt auch dessen Kopf samt Helm mit einem Schnitt vom Leibe. Der Schädel fällt ihm in den Schoß am Fuße einer Eibe. Er greift danach und reitet dann auf ihn.

Seit diesem Tag im Mittelalter ist nachts im dunklen Wald der Ritter ohne Kopf mit Helm die schaurigste Gestalt. Die Menschen aus der Gegend, die meiden nachts den Wald. Dem Ritter ist das seinerlei, wär's nachts und nicht so dunkel. Kopfloser Reiter zieht immer weiter.

So, jetzt kommt wieder ein Instrumentalstück. Das heißt Im Tal des Wahnsinns. Das möchte ich jetzt nicht näher erläutern. Das wäre zu umfangreich. Es wird eigentlich im anderen Programm erklärt. Aber ich meine, rein musikalisch kann man sich ja was darunter vorstellen. Okay, Im Tal des Wahnsinns.

Danke. So wie bereits erwähnt, habe ich ja niemanden gekannt in dem Dorf, als ich da hingezogen war, bin. Dachte mir, um Kontakte zu knüpfen, versuche ich es mal beim TSV Dünsbach. Und das war dann sozusagen meine erste Tür in die eingeborene Szene. Die AHA, wer das nicht weiß, also die AHA heißt Alte Herren. Das ist mal beim Fußball ab 35. Da kommt man in die AHA. Das ist aber dann bei uns die junge AHA. Wir sind die alte AHA. Und bei uns geht's in meinem Alter los. Das geht dann bis an die 80. Viele kicken noch, ich nicht, aufgrund eines Knieleidens. Aber ich riech dann halt so lange das Vesper und so, stell das Bier kalt. Weil nach dem Training ist dann eben gemütliches Beisammensein. Und darüber jetzt das nächste Stück. Es heißt Aha.

Vielen Dank. So, wir kommen zur zweiten Tür in die Eingeborenen-Szene. Und zwar war das der Mittwochstreff in Hessenau. Hesseni, wie die Einheimischen sagen. Hesseni. Und dort war also jeden Mittwoch, hat Kurt Rösch, auch ein Musiker, gekocht. Der ist leider verstorben vor über einem Jahr. Jetzt hat es der Wenzel übernommen im Hof gegenüber. Es läuft also weiter und es ist ein wichtiger Event, sagt man heutzutage. Und ich war sehr froh darüber und habe da auch viele Leute kennengelernt, viele Handwerker. Ich habe ein Häusle renoviert, das war natürlich sehr günstig. Und darüber jetzt das nächste Stück. Und es hat auch einen ganz einfachen Titel, sinnigerweise heißt es Mittwochs.

Jeden Mittwoch treffen wir uns im Nachbarort Hessenau. Dort essen und trinken wir gemeinsam in kneipenähnlicher Atmosphäre. Jeden Mittwoch muss ich also irgendwie nach Hessenau gelangen. Im Sommer ganz leicht. Ich gehe quer durch den Wald. In einer halben Stunde bin ich da. Im Winter wird's kompliziert. Macht aber nix. Jedenfalls, davon will ich jetzt erzählen. Vollmondnacht, ich nehme den Bus direkt nach Elpershofen. Von da will ich weiter nach Hessenau, denn dort steht ein warmer Ofen. Die Luft gesund, der Mond so rund, Geräusche äußerst rar. Ich denke an ein heiß Getränk und Essen wunderbar. 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

Da stehe ich nun in der Haltestelle in Elpershofen, schräg gegenüber die Dorfwirtschaft, das wildere Stüble. Leider nicht mein Ziel. Ich will weiter, flussaufwärts, nach Hessenau. Der Parkplatz im Wilderer Stüble ist mit Autos zugestellt. Der Laden brummt und über mir der Mond am Himmelszelt. Ein Lastkraftwagen donnert in Richtung Gerabronn. Die Stille kurz zerrissen. Los, Erich, auf geht's, komm! Die Steinbrücke, die liegt noch immer im Nebel. Ich mach mich auf den Weg. Die Wirtschaft rechts, ne Scheune links. Es ist schon ziemlich spät. Die Steinbrücke über die Jagst liegt im Nebel. 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Am anderen Ufer angelangt, bieg ich ab nach links. Aus dem Nichts dann vor mir steht der Bühlreiter. Ja, hey, was geht?

Dankeschön. Jetzt müssen Sie doch mal die Ärmel aufkrempeln. Eitelkeit hin, Eitelkeit her. So, eine massive Umstellung, die ich sehr schnell zu spüren bekam, war mein Shoppingverhalten. In Berlin, da geht man halt aus dem Haus um die Ecke und da findet man alles, was man braucht für den täglichen Bedarf. Bin ja auch quasi fast täglich zum Einkaufen, weil ich mir jeden Tag was gekocht habe. Habe ich es immer frisch gekauft. Und auf dem Land ist es natürlich was anderes. Da muss man umstellen auf Vorratshaltung. Und darüber das nächste Stück heißt auch Vorratshaltung, wer hätte es gedacht.

Die Vorräte sind aufgebraucht, es ist mal wieder Zeit. Nur leider gibt's da ein Problem, zum Laden ist es weit. Die Laune schlecht, das Wetter mies, der Einkauf wird verschoben. Wie bring ich den Gemütszustand nur wieder ganz nach oben? Kommt Zeit, kommt Rat, so heißt es doch, ich warte noch bis morgen. Das wird schon, sag ich dann zu mir, verflogen sind die Sorgen. Heute bin ich fröhlich, heute geht's mir gut. Oh, heute bin ich fröhlich, heute geht's mir gut. Allerdings glaube ich, dass mit der guten Laune, das bilde ich mir alles nur ein. Aber ich habe doch einen Auftrag. Ja, einkaufen. Gut, diesen Auftrag, den habe ich mir selbst erteilt. Das könnte ich regeln. Aber dann bleibt der Kühlschrank leer. Und dann? Ja, und dann? Heute bin ich fröhlich, heute geht's mir gut. Oh, heute bin ich fröhlich, heute geht's mir gut. Ich schwinge mich aufs Fahrrad, den Rucksack umgeschnallt. Bergauf in Richtung Supermarkt, ich bin nur müde, ich bin nicht alt. Ich bin nur müde, ich bin nicht alt. Ich bin am Einkaufszentrum angelangt, da werde ich langsam munter. Das Warensortiment, der Strahl, das zieht mich wieder runter. Bin leider noch entscheidungsschwach und weiß nicht recht, was kaufen. Verdammt, warum erzähle ich das? Zur Unterhaltung ist doch was. Zur Unterhaltung ist doch was. Zur Unterhaltung ist doch jedenfalls. Mein Rucksack wird voll. Randvoll. Vorratshaltung. Ja, da gibt's keinen Spätkauf um die Ecke. Keinen Imbiss gegenüber. Da ist nichts. Absolut nichts. Gut, jetzt habe ich übertrieben. Das gebe ich zu. Ganz so schlimm ist es nicht. Aber trotzdem. Heute bin ich fröhlich, heute geht's mir gut. Oh, heute bin ich fröhlich, heute geht's mir gut. Der Heimweg dann unangenehm, es schüttet wie aus Kübeln. 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

So, im nächsten Stück geht es um die Mühen des Landlebens. Holzvorsorge, ein wichtiger Faktor auf dem Land. Das Flächenlos, der Weg in die Behaglichkeit. Ein steiniger Weg. Dieser Weg blieb auch mir nicht erspart. Ich hatte mich so aufs Holzmachen gefreut. Mein Mütchen sollte gekühlt werden. 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

Vielen Dank. So, wieder ein Instrumentalstück. Das heißt Im Reich der Schafe.

Vielen Dank. So, jetzt zur Erklärung. Das nächste Stück heißt Muswies. Und das ist quasi der jährliche Höhepunkt im Leben eines Hohenlohers oder einer Hohenloherin. Das geht knapp eine Woche. Es fängt also inoffiziell freitags an, offiziell samstags. Dann Sonntag, Montag ist Ruhetag, Dienstag, Mittwoch, Donnerstag und dann ist Feierabend. Und da gehen also alle hin. Für mich, ich war da auch ein paar Mal dort, für mich war es nicht ganz so prickelnd, weil ich das Erlebnis, irgendwie hier alte Kumpels oder Freundinnen zu treffen, bei mir nicht der Fall war, weil ich ja niemanden gekannt habe von früher. Aber für die Leute aus der Umgebung ist das also sehr wichtig. Und ich habe jetzt ein Stück darüber geschrieben, da kommt natürlich der Krämermarkt vor, aber auch zum Beispiel Fremdkörper im Bauchbereich, sowas wie Schmetterlinge oder wie manche behaupten Flugzeuge und Alkohol. Und darüber jetzt also das Stück, das heißt Muswies. Die Muswies. Seit Millionen von Jahren das Hohenloher Gegenstück zum Cannstatter Volksfest. Alle gehen hin, Shuttlebus-Service bis in die Puppen und ein ganz besonderer Tag, der Mittwoch. Mittwochs tanzen die Metzger und es ist Ledige Doch, Tag der Ledigen. Zufällig bin ich ledig. Also was liegt näher als ein Selbstversuch? Um es gleich vorwegzuschicken, das Experiment misslang aus verschiedenen Gründen, kann aber im nächsten Jahr wiederholt werden.

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Zugegeben, Frauen waren da, vielleicht sogar ledig, ich leider indisponiert. Nächstes Jahr dann, ja, doch ganz sicher, wird wieder.

Vielen Dank. Es geht dem Ende entgegen. Das nächste Stück heißt nochmal aus meiner Taltrilogie, dieses Mal im Jammertal.

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Also, mit dem Song kann ich natürlich nicht springen lassen. Da muss ich noch was Erbaulicheres spielen. Jetzt wollte ich mich aber zunächst mal bedanken. Zum einen bei Fritz für die Einladung zur Radiosendung, beim Freien Radio insgesamt für die freundliche Aufnahme. Und ja, es war jetzt doch ein ganz netter Abend. Trotz Fußballwahnsinn all überall haben es doch ein paar Leute hierher gefunden. Das freut mich natürlich. Und zum Abschluss ein Stück, das hat einen englischen Refrain. Und zwar stammt der von Frank Zappa. Der hat mal, glaube ich, auf Fillmore East eine Live-Platte zu Anfang des Konzerts kundgetan seinem Publikum. It's fucking great to be alive, and everybody who doesn't believe that it is fucking great to be alive should leave now, because the show will bring him down. Also es ist großartig, im Leben zu sein, und jeder, der nicht glaubt, dass es großartig ist, im Leben zu sein, der geht jetzt besser heim, weil das, was jetzt kommt, wird ihn runterbringen. Okay, vielen Dank nochmal fürs Kommen, und it's fucking great to be alive. 0:30 Ortszeit, die Lichter gehen aus. Dünsbach liegt im Schlummer und ich komm grad nach Haus. Schau nochmal nach oben, in Richtung Himmelszelt. Ein wunderbarer Anblick, wie schön ist dieses.

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So viel für heute Abend von meiner Seite aus gesehen. Vielen Dank fürs Kommen und noch einen schönen Abend wünscht euch Erich. Ach halt, noch was. Und zwar Folgendes als internationaler Popstar.

Ihr wisst nicht, was das ist? Stocknadeln? Wollt ihr es wissen? Wollt ihr es wirklich wissen? 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Oh yeah! Oh yeah! Aber jetzt nochmal. Zum Hinter die Ohren schreiben. 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

0: So, vielen Dank.
1: Können wir einen spielen, oder?
2: Ja, ja.
3: Ja.
0: Ja. Ich dehydriere. Okay. Es ist jetzt auch schon wieder einige Zeit her, aber da habe ich schon in Berlin gewohnt und da war ja Anfang der Nullerjahre sozusagen Schwabenbashing angesagt. Also für alles, was schief lief, wurden die Schwaben verantwortlich gemacht. Es war teilweise ganz schön ätzend. Aber ich habe es überstanden. Jedenfalls eines Morgens kam ich raus aus dem Haus in der Reuterstraße in Neukölln. Und die Kneipe neben mir hat einen Besitzerwechsel stattgefunden. Und die hatten ein Schild rausgehängt: deutsche und schwäbische Küche. Und habe gedacht, oje, so sieht es jetzt aus, jetzt sind wir draußen. Darüber jetzt das nächste Stück, es heißt Schwaben.

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0: Ja, danke schön. Vielen Dank. Danke.
1: Ja, danke, Erich. Erich hat alles gegeben. Erich muss jetzt unter das Sauerstoffzelt. Und dann wollte er wiederkommen und wir könnt dann Rede und Antwort stehen und ein bisschen rumdiskutieren. Also du brauchst jetzt einfach mal ein bisschen Lüftle. Machen wir Pausenmusik oder tun wir gleich diskutieren?
2: Ja, machen wir gleich eine Pausenmusik.
1: Ja, jetzt kommt die Pausenmusik.
3: Ich winke
1: ins Studio.

0: Ja, wunderschönen guten Abend hier im Freien Radio, im Radioschauen. Wir sind hier immer noch aus Anlass Deutscher Musikrat, bestimmtes Instrument des Jahres, das Akkordeon. Deswegen sitzt Erich neben mir. Erich, hallo.
1: Hallo, Fritz.
0: Er wollte sich noch vom Interview frisieren und war nur kurz unterm Sauerstoffzelt
1: Ja, in der Maske.
0: und in der Maske. Und wir wollten noch ein bisschen miteinander sprechen, weil wir haben ja noch ein bisschen Live-Sendezeit und man kann auch Fragen stellen und wir können antworten. Ja.
2: Ja, ich habe eine Frage.
1: Ja.
2: Also, was war der Grund nach Innsbach?
1: Naja, ich war viel unterwegs zu der Zeit, als ich in Berlin gelebt habe, mit Bands auch und so und auch als Fahrer für Bands. Und, irgendwann habe ich dann gemerkt, ich komme gar nicht mehr richtig runter. Man ist so unterwegs und da ist ja eh jeden Abend irgendwie was geboten. Und dann kommt man nach Berlin und da geht's gerade so weiter. Und irgendwann war mir das halt zu viel. Und dann dachte ich, jetzt geh mal irgendwie aufs Land. Und wollte eigentlich zuerst auf die Schwäbische Alb. Da habe ich aber vergeblich gesucht. Nicht lang, aber dann kam ich zufällig zu Besuch nach Hessenau, wo eben ein Kumpel von mir lebt. Und habe den gefragt, ob er vielleicht was wüsste. Und dann hat er gemeint, ja, da im Nachbardorf, da steht ein Haus. Das kannst du für 7.000 Euro haben. Na, haben wir das angeguckt und das fand ich gleich ziemlich super. Für was ich eigentlich machen wollte, war das ziemlich optimal, weil in Berlin hatte ich natürlich das Problem mit dem Üben, Akkordeon üben. Also mit Keyboard, das geht ja mit Kopfhörer, aber Akkordeon, das ist eben einfach laut. Und mein Nachbar, der Rektor Nachbar, also, ich hatte so eine Einzimmerwohnung und da daneben, Wand an Wand, schlief ein Kumpel von mir, der hatte immer Schlüsseldienst, war sein Job, also musste die ganze Nacht wach sein und der konnte natürlich nicht morgens um 8 anfangen, Akkordeon zu spielen. Und es waren halt alles schwierige Umstände und deshalb kam mir das natürlich sehr entgegen und habe dann gedacht, das riskiere ich jetzt einfach. Ich meine, das habe ich jetzt vorher dargelegt, wie das dann ablief. Und ja, jetzt bin ich immer noch dort. Seit 14 Jahren und wurde da jetzt gut aufgenommen.
0: Ich meine, Erich, man muss ja sagen, dass du schon hier aus dem Schwabenland kommst.
1: Ja, genau. Ja,
0: Du warst in Schwabenland und bist dann nach Berlin.
1: genau, also ich war auf den Fildern. Da hatte ich eine Kneipe mit ein paar anderen Leuten, einen Anker und dann dachte ich jetzt, irgendwann bin ich nach Berlin. Dann war ich da 12 Jahre und dann, wie gesagt, nach Dünsbach.
0: Wann war das? Weißt du das noch?
1: Naja, nach Berlin bin ich 2000, 2001, sowas, ja, und nach Dünsbach dann 2012, 13. So. Das waren immer so Übergangszeiten.
0: Ja, und Erich, man muss ja auch sagen, du tust ja nicht nur Akkordeon spielen, du bist ja eigentlich ein Multi-Instrumentalist, ein guter Shouter, hat man auch gehört heute Abend, ne? Und erzähl mal, was du nicht spielst.
1: Ah, das wäre viel.
0: Oder was du
1: Nee, ich mache
0: spielst.
1: halt hauptsächlich Tasteninstrumente. Und dann habe ich mal in einer Band bei Bad News from the Frontier Bass gespielt.
0: Ach, Kollege.
1: Ja, genau. Müssen ja zusammen auftreten teilweise.
0: Ja, auf dem Umsonst und draußen, zum Umsonst
1: Genau.
0: und draußen sage ich noch einer was, ne?
1: Ja, und ja.
0: Ja,
1: Und
0: also du
1: Saxophon haben wir gespielt.
0: spielst Flügel, ne, habe ich dich schon gehört.
1: Ja.
0: Akkordeon, ne, Klavier allemal und
1: Orgel, also Tasteninstrumente
0: Orgel,
1: eben, ja.
0: ne. Trommeln tust du nicht auch noch?
1: Nee, das ist eigentlich nicht, nee.
0: Nee, das kann ich auch gar nicht. Ja. Und das machst du, das war wahrscheinlich die Blockflöte.

0: können. Und dann so gut wie er bin ich zwar nie geworden, aber halt auf eine andere Art. Ich habe auch andere Musik gemacht und habe eher komponiert auch, was er gar nicht gemacht hat. Aber er konnte halt, er hat eine Melodie gehört und dann die konnte er dann verjazzt mit zwei Händen spielen. Das war also wirklich unglaublich. Und es hat mich, wie gesagt, sehr beeindruckt.
1: Also das war dann schon aus Eigeninitiative. Sind deine Eltern auch, wie bist du Johannes Vater, Johannes Bach Sohn, Bach Enkel? Was ist dein Vater Metzger?
0: Nee, aber mein Vater hat also auch Akkordeon gespielt als Kind und hat es dann aufgehört und dessen Akkordeon, der stand dann im Keller und dann hat er noch, irgendwann habe ich ihn überredet, dass er da wieder damit anfängt, Akkordeon zu spielen. Das hat er noch gemacht und das hat sich echt gut angehört, aber er hat nur im Keller gespielt. Er hat sich nicht getraut, das irgendwie öffentlich zu spielen, aber er konnte so diese alten 30er Jahre Schlager konnte spielen. Das war also schön anzuhören, hat mir auch gefallen. Und er ist leider sehr früh verstorben, aber das Akkordeon war dann noch da und das habe ich dann irgendwann rausgeholt. Und zwar war ich da auf einer Hütte im Wettersteingebirge. Habe ich da im Sommer immer gearbeitet und eben da wurde auch Musik gemacht. Also so Stubenmusi. Also ganz einfache Musik, 2-3 Akkorde und Melodien. Und meistens dann also eine Hauptmelodie, eine zweite Stimme. Und wir waren da immer mehrere Leute, die da gearbeitet haben und die einen haben halt Gitarre gespielt, die anderen haben Flöte gespielt, Kontrabass. Und das waren alles Instrumente, die oben waren. War ein Kontrabass oben, war ein Akkordeon oben, waren ein paar Gitarren oben. Und eine Flöte konnte man leicht hochtragen. Und so hat es angefangen und da habe ich dann das Akkordeon in die Hand genommen, das dort oben war. Und als ich dann zu Hause war, bin ich dann im Keller von meiner Mutter und habe da das Akkordeon rausgeholt und habe das dann richten lassen. Das war etwas demoliert oder halt musste man halt richten. Und so hat es dann angefangen. Ja. Und dann irgendwann habe ich das Instrument entdeckt in Berlin. Das war ganz interessant. Da habe ich das andere Instrument, also das von meinem Vater, habe ich da reparieren lassen und habe den gefragt, ob er vielleicht was wüsste. Weil das Instrument meines Vaters war ein ganz einfaches, ohne Register. Also du konntest da nichts verändern am Sound. Und ich wollte da ein bisschen, was ich eben von der Orgel her kannte, den Sound ein bisschen verändern. Und dann hat mir der Reparateur hat mir einen Namen gesagt von einem Akkordeonsammler, der auch ab und zu Akkordeons verkauft. Und dann, das war glaube ich in Schöneberg oder so in Berlin. Und da bin ich dahin. Und er hat in so einer Altbauwohnung gewohnt und ich bin da rein und es war eine 4-Zimmer-Wohnung, so eine hohe 4 Meter hoch Wohnung oder 3,50, was weiß ich. Und es waren voll mit Regalen und die ganzen Regale waren voll mit Akkordeons. Also alte, neue, unglaublich. Und da hat er gemeint, da hat er nochmal eine Wohnung im Haus, wo genauso aussieht. Und dann hat er gemeint, dann, ja, also zum Verkauf wäre das und es war halt so ein Hohner aus den 70er oder 80er, was weiß ich. Und das hat mich also nicht sonderlich interessiert. Und dann hat er gemeint, ja, eins sei noch in Reparatur, das würde er auch verkaufen. Und dann müsste er also nächste Woche wieder kommen. Ja gut, kein Problem. Bin nächste Woche wieder kommen, der macht die Tür auf und da ging der Gang so durch und auf dem Tisch ganz hinten stand das Akkordeon und ich wusste sofort, das muss es sein. Ja. Und das wurde es dann auch und ist auch geblieben.
1: Ja, ich nun mal, das ist ja auch richtig alt, ne?
0: Ja, man, der das hergerichtet hat, man musste das auch noch ein bisschen richten lassen. Ich kenne das ja nicht selber. Aber der hat gemeint, das ist, glaube ich, so Anfang 60er. Und zwar ist das eine kleinere Version von diesem Klassiker des Hohner Atlantik.
1: Ja, dieses Orchester, dieser Riesenkirche.
0: Ja, das ist halt nur etwas größer. Ja. Und aber es ist eben sehr gute Bauweise, deshalb auch sehr schwer. Hat so einen Metallrahmen innen und so.
2: Ich wollte gerade fragen, vom Gewicht, wie ist dein Instrument
0: vom Gewicht? Ich weiß es nicht, damit. Also vielleicht so 10 Kilo oder so. Ja, deshalb spiele ich auch lieber im Sitzen. Also, ich kenne Leute, die im Stehen spielen und die haben es im Kreuz. Wie bitte?

0: Ja, das weiß ich jetzt nicht. Also ich habe schon durch die Gegend getragen, da bin ich auf der Alp gewandert, hatte es auch noch in dieser Hardbox drin, ja. Und das auf dem Rücken. Und also ich habe dann mal den ganzen Rucksackbogen, der hat dann so, glaube ich, 17 Kilo gehabt. Und da war ich abends immer so fertig, ich wollte eigentlich abends dann spielen in Kneipen oder so. Da war ich abends so fertig, dass ich also nicht mehr spielen konnte, das war unmöglich. Ja.
1: Also man sieht es ja auch jetzt hier nach dieser fulminanten, schönen Veranstaltung, nach der tollen Musik, auch insbesondere hätte ich diese ganzen Texte, hast du die alle selber?
0: Ja, ja, klar. Selber? Bis auf den Refrain, der von Frank Zappa stammt. Aber sonst habe ich ja alles selber gemacht, ja.
2: Und die Texte sind ja wirklich authentisch. Ich war nämlich auch schon in Dünsbach.
0: Das siehst du wohl.
2: Ja. Ja, was ich noch zu deinem Akkordeon fragen wollte, das hat man ja dann irgendwie elektrifiziert. Da hast du ja auch
0: nicht. Nee, das war schon. Das sind das also Mikrofone drin auf der Diskantseite. Sind es, glaube ich, 5 und auf der Bassseite 3. So kleine, flache Mikrofone. So
2: von Hohner aus?
0: Nee, das hat wohl irgendein Musiker gehört, der halt auch viel auftreten ist, weil damals in die 60er und 70er war das schon eine optimale Technik. Ich kann ja vorne ein Kabel einstecken und dann direkt in den Verstärker reingehen. Also das ist schon die einfachste Sache, um auch einen guten Sound zu haben. Weil da gab es dann auch zeitweise, haben sie so, konnte man dann mit Knet oder so Mini-Mikrofone links und rechts hinmachen. Hatte ich dann aber immer Kabel noch, die dann rumhingen und so. Das war einfach ein bisschen umständlich. Und das ist also eigentlich eine ziemlich optimale Lösung, finde ich.
2: Ja, also das ist ja dann die erweiterte oder die fortgeschrittene Version von, wie heißt sie da, die berühmte amerikanische Sängerin, die überall auftritt. Ne? Früher, wie du auch vorhin erzählt hast, gab es ja die Hüttenmusik sozusagen. Da war auch gern mal ein Akkordeon dabei, so am Alpenrand und so. Ne? Und jeder hat halt auch gespielt, was er kann. Also und es waren in der Regel ja immer gern irgendwelche Familien oder also die Familie oder ein Onkel noch dabei oder eine Tante noch dabei und gesungen und trällert und hat man ja gemacht, weil es kein Strom und kein Radio gab.
0: Kein, ne? Fernseher, genau. Und
2: kein Fernseher gab, ja. Ja.
0: Das ist recht nicht, ja.
2: Kein asoziales Netz, ne?
0: Ja, und ich meine, ich finde die Musik auch super. Also gerade auf der Hütte, wo wir da waren, war halt alles Holz und das war halt wie eine Wirtschaft unten, oder es war eine Wirtschaft. Und abends saßen dann immer, der Laden war voll, Holztische und in der Mitte war so eine Säule und da drumherum war ein runder Tisch und da sind wir drumherum gesessen. Der Kontrabass hat Weltklasse gelungen mit dem vielen Holz und auch die anderen Instrumente, ein Hackbrett war halt immer da. Und das war, hat richtig Spaß gemacht. Und ich höre mir das auch gerne auf Platte an. Ich habe so ein paar Platten von so Bands aus, was weiß ich woher, aus eben aus der alpenländischen Region. Und das höre ich auch immer wieder gern an. Also schon interessante, ja. Musik.
2: Ja, und was ich noch sagen wollte, das Akkordeon ist ja, finde ich, fälschlicherweise in einer so einer, also oder nicht fälschlicherweise, gern mit Hüttenmusik wird es natürlich verbunden, ist auch da unerlässlich, aber es gibt ja, geht man in die allwissende Müllhalde auf akkordeon.de, da kriegst du völlig durchgeknallte Sachen und also es wird meiner Meinung nach A, ein bisschen in eine Ecke gedrückt und B, auch unterschätzt, was man alles mitmachen kann.
0: Ne? Das auf jeden Fall, ja. Aber wie gesagt, so, also so Neutöner und so, die schreiben eben auch für Akkordeon. Also das ist schon, also nicht, ja. Kein so Nischen, es führt kein so Nischendasein mehr, wie es vielleicht mal war in der 70er, 80er, wo es halt eigentlich nur noch in die, was heißt nur, aber eben hauptsächlich in den Akkordeonsclubs auf dem Land, ja, mehr oder weniger.
2: Also dank dem Deutschen Musikrat, ne?
0: Ja.
2: Weiß immer noch nicht, wer da drin sitzt und wie die das entscheiden, das Instrument des Jahres, dieses Jahr das Jahr des Akkordeons. Ne? Ob die da noch besondere Veranstaltungen machen, weiß ich auch nicht, weil wie gesagt, im der allwissende Müllhalde bin ich ganz hinten, kenne ich mich nicht aus. Ein sehr schönes Instrument und Erich, danke.
0: Ich habe es heute nochmal geputzt heute Morgen. Ja.
2: Ah, das haben wir auch erwartet von dir.
0: Erwähnen.
2: Hast du auch gewaschen, rasiert hast du auch?
0: Ja, auch alles.
2: Ach ja, was will man mehr?
0: Kämmt, es geht ja schnell.
2: Ich berichte nichts über mich selber. Man hört hier immer noch Fritzles Radiosendung Irr und Wahnsinn B und Entschleunigung. Ich sende jeden dritten Dienstag im Monat von 7 Uhr abends bis um 10 Uhr abends. Die nächste Sendung ist auch eine Sondersendung anlässlich des 45-jährigsten Umsonst und draußen in Vaihingen. Ne? Kennt ja jeder, geht man auch hin. Ich weiß nicht, ob es da einen Akkordeonspieler gibt. Kann ich nicht keine leere Versprechung machen. Die Sondersendung ist, jetzt habe ich es aufgeschrieben oder mir gemerkt, am 21. Juli mit Live-Gast oder Live-Gästen, wo wir auch dann übers UD berichten und Musik von Bands, die da spielen, also Musik bringen. Ja, das wollte ich bloß noch schön nein prügeln. Offiziell geht es Radioschau nur 5 Minuten. Da tun wir die 5 Minuten tun wir noch irgendwie Publikumsfragen.
0: Ja. Lass mal einen Song laufen.
2: Nein, das machen wir nachher.
0: Neu.
2: Also der Ansatz ist ja, wir machen bis zum...
1: Was?
2: Wo genau deine Stocknadeln, I know Stocknadel,
0: ja,
2: I know this, ja, und genau deine Zukunftsplanung, nächste Projects, da langt die Sendezeit aber nicht mehr fast die
0: Kosten. Das würde ich so nicht sagen, aber das sieht sich ein bisschen mau aus, aber ich versuche am Ball zu bleiben, ja.
2: Ist halt schwierig. Nein, wir bleiben eben nicht am Ball, weil sonst kommt keiner, wenn wir am Ball bleiben.
0: Ja, stimmt, ja.
2: Das
0: stimmt.
2: Machen wir nicht, Erich.
0: Stimmt, stimmt.
2: Ja. Er hat ja seinen Merch stand dabei und er hat mir es bleibt unter uns versprochen, er schreibt auch Autogramme auf die nackte Haut, die man nachher nachtätowieren lassen kann. Ne? Ich finde überdies dein Unterarm-Tattoo, Erich, ich finde überdies dein Unterarm-Tattoo voll klasse. Ne? Deswegen hast du so lange dich nicht getraut, deinen Ärmel hochzukrempeln wegen deinem Tattoo.
0: Ich sehe auch nichts.
2: Achso, da habe ich schon Hallos.
0: Vermutlich, ja.
2: Ja.
0: Schon von der Dehydrierung.
2: Dehydrierung. Trink mal auf die Dehydrierung. Ja, genau. Ich wollte mich bedanken, dass ihr hergekommen seid und Erich auch bedanken. Und das Leben ist schön.
0: Ja,
2: kommt gut nach Hause.
0: Ja. Also, zum Wohl. Ja, vielen Dank auch nochmal an die Technik und an alle, die da mitgewirkt haben.
2: Ich danke auch an die Technik, dass sie mir ernst genommen haben.
0: Und ans Schallarchiv, genau.
2: Ja.
1: Michael!

Ja, wunderschönen guten Abend. Ich habe mich jetzt ins Studio gehirscht, heimlich. Hier geht's immer noch weiter mit Fritzles Radiosendung Irr und Wahnsinn. Und jetzt haben wir ja noch eine knappe Stunde, wo wir, ja, vielleicht die Welt verbessern können.

Ja, das war mal ein bisschen zum Entspannen, weil es ist ja gerade alles so aufregend und es wird ja gekämpft an allen Ecken und Fronten, nicht nur im Straßenverkehr, nicht nur übersee, auch in der Talkshow. Jede Dumpfbacke, die was zu sagen hat, wird da plötzlich eingeladen. Die Tendenz ist da. Es geht immer um die blaue Partei. Ich sage deren Namen nicht. Ja, und dann noch, wenn Milliardäre dem Fußball nachrennen, ne, dem Ball nachrennen, Milliardäre, die FIFA macht 15, 17 Milliarden Gewinn. Das Endspielticket kostet je nach Nachfrage, je mehr Nachfrage, desto teurer wird es. Kostet mittlerweile halt so 3.500 Euro. Ja, müssen wir mitmachen, machen wir unbedingt mit und überhaupt, man guckt ja dann schon Fußballspieler aus anderen Ländern zu, ja, aber hier bei uns will man keine Fußballspieler, Jugend, keine Asylanten aus anderen Ländern haben. Ich meine, ich weiß nicht, wie viel in Deutschland geborene VfB-Spieler es gibt, ne? Wahrscheinlich einer oder zwei, also die da in der Bundesligamannschaft spielen. Deswegen will ich da meine Aussage unterstützen, weil Deutschland schön ist, ne?

Ja, sage ich auch ja. Und passend zu den rennenden Millionären passt auch diese Nummer: Mein Hund stinkt nach Bier.

Ja, das muss sein. Fritzes Radiosendung Irr und Wahnsinn, B und Entschleunigung. Jetzt haben wir das Deutschland-Thema gleich abgehandelt. Darf natürlich nicht fehlen, das da.

Ja, ihr habt den ja sicherlich alle erkannt. Brauche ich nichts zu sagen. Kann nur sagen, das ist kein Hirsch.

Wir machen jetzt einfach noch ein bisschen Musik, die aus unserem Bruderland kommt, ne? Und zum dem wichtigsten Land der Welt, ne? Wo der ja. Alles Gute zum Geburtstag, auf dass er irgendwann mal so aussieht, wie er alt ist. Es war ein Spaß.

Ja, das war der Herr Eimerkopf. Er heißt wirklich so, ich meine, das war übersetzt auf Englisch Buckethead, ein Gitarrist aus dem weltbesten Land, das es gibt, das täglich ja 100 Mal in den Nachrichten zitiert wird, wie toll sie sind und wie alles schön und gut sind. Das Land der Flüchtlinge, ne? 1900 rum, im letzten Jahrtausend, alle nach USA gereist. Ohne Flüchtlinge gäbe es gar kein USA. Ne? Der super tolle Mann, der da gerade meint, er müsste sich selber einen Friedenspreis verleihen und was weiß ich, was an seinem Geburtstag veranstalten, eine riesige Prügelei. Buckethead, Eimerkopf heißt er, kommt auch aus USA und der kann halt super toll Gitarre spielen. Ne? Wir kommen jetzt mal ein bisschen runter. Ich spiele einmal ein Lied für alle, die gerade Fußball geguckt haben und festgestellt haben, dass ihr Favorit, die Mannschaft, für die sie sind, verloren haben. Wir sind ja auch voll ganz vorne hier im Freien Radio Stuttgart, voll im Fußballfieber. Dauert ein bisschen.

0: Ja, das war jetzt ein bisschen zum Runterkommen. By the way, ist das Fritz mit Flügel? Und Fritz kann er Flügel spielen. Fliegen kann er nicht, aber ja. Spiele ich jetzt gerade für alle, die ein Fußballspiel verlieren, auch für die Bezirksliga A Hildesheim und Dünsbach natürlich, die Altherren. Erich hat gar nicht gesagt, wie oft er schon verloren hat, wollte ich ihn eigentlich noch fragen, oder ob er jemals in seinem Leben ein Tor schießen durfte. Keine Ahnung. Pseudo-Instrument des Jahres, ja, das Akkordeon, da war ja die Sendung, habt ihr alle zugeschaut oder zugehört, kann man wohl auch in der Allwissende Müllhalde nur angucken, wo weiß ich nicht. Fritzls Radiosendung kann man auch noch eine Woche lang nachhören unter www.freies-radio.de. Und da irgendwie rumwursteln, ja, und die laufenden Milliardäre, Millionäre, Milliardäre, apropos Milliardär, der Richtungsfuzzi, wie heißt der? Elend Musk, sei jetzt wohl der erste Billiardär der Welt, ne? Der kauft sich alles, der kauft sich, naja, so viel Haltung hat er nicht, dass er das freie Radio kriegt. Das kriegt er nicht. Der kleine möchte gern Diktator, ne? Google, der Hauptsponsor, wir danken noch Google, einem Hauptsponsor von der deutschen oder einem Sponsor der deutschen Nationalmannschaft. Wir danken Qatar Airways, ne? Qatar. Ja, ich war noch nie in Katar, aber aus Angst, wenn ich mal dort wäre, würde ich ein Kopftuch anziehen. Ne? Habe ich vorhin gesagt, schon 10, 17 Milliarden Gewinn. Nein, jetzt ist aus mit Fußball. Wir rechnen jetzt mit den Millionären, Millionären, nicht Milliardären und Billionäre, sondern Milliardäre ab. Wir brauchen keine Millionäre. Flot de Cologne für 1871 ist das Lied aufgenommen worden. Flot de Cologne, wir brauchen keine Millionäre. Hört mal schön hin, das sagt uns damals schon, wie gesagt, 1871 wussten einige Leute schon, um was es geht.
1: Das sind genau 18.000 zu viel. In der Bundesrepublik gibt es 18.000 Millionäre. Das sind genau 18.000 zu viel.
0: Achtzehntausend stimmt, glaube ich, nicht mehr. Bei wie viel sind wir jetzt? Ich weiß es schon gar nicht mehr. Ich habe es neulich gehört, aber ich habe es vergessen. Ja, egal. Machen wir nochmal von vorne, weil es so schön die Ansage ist, ne? Ihr könnt ja dann mit der KI die richtige Zahl einfügen.
1: 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Das sind genau 18.000 zu viel.

Und damit die Profitgeier nichts sagen können, man hätte nicht versucht, sich gütlich mit ihnen zu einigen, machen wir ihnen ein letztes gütliches Angebot. Die sollen gehen an den Genfer See oder in den Tessin und sollen sich dort einen Privatzoo einrichten. Ein Privatzoo mit echt goldenen Käfigen für sich selbst. Mittags, wenn Fütterung ist, geben ihnen die Wärter echten Kaviar zu essen. Und zu trinken kriegen sie echten Champagner. Die sollen leben in Saus und Braus. Das ist tausendmal besser, als wenn sie unsere Arbeitskraft ausbeuten. Die sollen alles haben, nur keine Macht mehr. Und sonntags, wenn die Arbeiter mit ihren Familien in den Zoo gehen und die maßlose Prunksucht der Reichen belächeln, werden sie den Kopf schütteln und sich fragen, wie sie nur so lange auf die reinfallen konnten. Und sie werden das Land, das jetzt...

Ja, wir brauchen keine Millionäre. Flotekolonie 87. Jetzt muss ich da, ich klick da, ich bin, muss zugeben, ich ziehe das jetzt aus der allwissenden Müllhalde runter. Jetzt kommt da Werbung, da muss ich drüber blabbern, überspringen, weiß ich nicht, wie das geht. Ich habe nicht am Einführerkurs aufpasst. Millionäre sind ja eigentlich gar nicht mehr so das Problem. Es geht ja um Milliardäre, ne?

0: Ja, jetzt haben wir...
1: Wusstest du, dass deine Zahnprothese
0: meine Fresse sieht richtig scheiße aus. Die machen wir jetzt weg. Na, danke, Zahnprothese. Milliardäre, Millionäre, es geht nur noch ums Geld. Und das will man eigentlich auch nicht haben. Aber man hat ja dann schon mal gerne... Gehst du da, wie ich will? Geht nicht, wie ich will.
2: Oder träumen wir?
0: Hat er mich wieder eingeholt, die Technik. Ich bin ja analog. Ich spiele auch gerne mal einen Röhrenverstärker. Kann man hier nicht reinstellen. Wir blenden uns ein. Gehst du da?

Das Song heißt Ist es Wirklichkeit oder träumen wir? Das ist einer der ersten Rausschmeißer von den nächsten Rausschmeißern. Pünktlich um 22 Uhr kommt Andy Güldners Radioshow, ne? Wollte ich nur sagen.

Der junge Mann sinniert halt über die Wirklichkeit und weiß nicht, ob er sie ernst nehmen soll, ne?

Ja, jetzt habt ihr es dann wirklich überstanden, Fritz, das Radiosendung Irre und Wahnsinn, B und Entschleunigung, Name ist Programm. Ich wollte mich auch noch beim Live-Team bedanken, bei den B und Entstuhlern, bei den Gästen und bei allem. Ankündigung, die nächste Fritzes Radiosendung ist am 3. Dienstag im Juli. Jetzt das Datum verrate ich euch nicht, da könnt ihr in eurem ausgelagerten Gehirn rumblättern. Das ist der 21. Juli, da geht's 3 Stunden lang ums 45. umsonst und draußen, ne? UD Stuttgart sagt den Insidern was. Dann wollte ich gute Nacht sagen und danke für alles. Es soll ja boldenheiß werden. Nächste Zeit. Wappnet euch. Danke für alles. Am Mikrofon war Fritzle von Fritzles Radiosendung von der Kulturredaktion.

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verantwortlich für die Sendung ist Andy Goldner von der Kulturredaktion. Till then, everybody, have a good time and tune in next time. 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

0: alte Schlampe, das kann doch nicht sein. Ich sehe doch oben Licht, was sind denn das für Tricks? Ich schelle, schelle, schelle und es passiert nichts. Wahrscheinlich hast du wieder Herrenbesuch. Ich muss ganz ehrlich sagen, mir langt's, es ist genug. Ich breche jetzt die Tür auf und werde eine Bombe legen. Peng, dann war's das eben. Du bist ein Luder.
1: That's right.
0: Tschüss. Genau wie dein Bruder.
1: That's right.
0: Den kenne ich von der Schule her. Du bist ein Luder.
1: That's right.
0: Tschüss. Genau wie dein Bruder.
1: That's right.
0: Der ist jetzt bei der Bundeswehr, Gott sei Dank.

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1: That's right. Shit.
0: Genau wie dein Bruder.
1: That's right.
0: Den kenne ich von der Schule her. Du bist ein Luder.
1: That's right.
0: Genau wie dein Bruder.
1: That's right.
0: Der ist jetzt bei der Bundeswehr. Gott sei Dank. Das wollte ich nur mal so zu der... Sache.

0: Erinnere mich dran, dass ich den Fischer treten muss.
1: Okay, tritt ihn.
0: Nein, nicht tritt ihn, Fischer. Wir hatten heute Kabinettssitzung und er hat vorgeschlagen, das mal als Videokonferenz zu machen. Ich sag ja, weil das ganz interessant klang. Und was macht er? Holt das neueste Céline Dion-Video raus und spielt es vor. Herrgott! Kochst du gerade? Was gibt's denn?
1: Ja, extra gesunde Lauchcremesuppe, extra gesundes Kartoffelpüree und extra gesunde Frikadellen. Und zum Nachtisch extra gesunde Mousse au Chocolat.
0: Wie kann denn Schokoladenpudding extra gesund sein?
1: Ja, mit Vitaminen. Wirst schon sehen. So, einmal die Suppe. Moment, und jetzt wird sie noch extra gesund.
0: Helmut, die schöne Suppe.
1: Enthält jetzt Vitamin B bis H und Asclepiodarotalabortat.
0: Und warum ist sie blau?
1: Ja, das liegt am Asclepiodarotal.
0: Herrgott, warum kann es bei uns nicht einfach einmal was Normales geben? Was haben wir denn noch? Kartoffelpüree? Natürlich auch knallblau. Doll. Naja, die Frikadellen sehen normal aus. Also ich nehme jetzt einfach eine Frikadelle. Oh mein Gott, Helmut, die Frikadelle hat Augen.
1: Echt? Zwinkerte?
0: Nein, sie starrt mich an.
1: Dann sind es keine Augen, sondern die Vitamininjektoren.
0: Was?
1: Die sind aus Plastik. Damit spritzt man die Vitaminkomplexe in die Buletten. Die kannst du ruhig mitessen. Die enthalten sogar...
0: Weißt du was? Ich habe schon gar keinen Appetit mehr. Ich trinke einfach ein Glas Wasser und gut.
1: Ja, mach ich dir. Mit einem Schuss Asclepiodarotalabortat.

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